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1: Im Studio Anna Löwer. Ab heute können Privathaushalte die neue staatliche Förderung für Elektroautos und Plug-in-Hybride beantragen. Je nach Einkommen, Haushaltsgröße und Fahrzeugmodell gibt es Zuschüsse zwischen 1.500 und 6.000 Euro. Die Prämie gilt rückwirkend für alle Fahrzeuge, die seit dem 1. Januar zugelassen wurden. Für das Programm stehen insgesamt 3 Milliarden Euro bereit. Umweltminister Schneider rechnet damit, dass damit die Anschaffung von rund 800.000 E-Autos gefördert wird. Die Debatte um ein Social-Media-Verbot für Kinder in Deutschland geht weiter. Laut aktueller Umfrage sind 2/3 der Menschen für ein Verbot von Instagram, TikTok und Co. für unter 14-Jährige. Dirk Justus.
2: Ja, viele zweifeln aber, dass man so ein Verbot überhaupt umsetzen kann. Mehr als die Hälfte glaubt nicht daran, dass es Kinder wirklich von TikTok, Instagram oder Snapchat fernhält. Auch die Wissenschaft ist skeptisch. Forscher fordern statt Verboten lieber strengere Regeln für die Plattformen und mehr Medienkompetenz. In Australien dürfen Jugendliche unter 16 Social Media schon nicht mehr nutzen.
1: Das Umweltministerium ist weiter der Meinung, dass die deutschen Klimaziele bis 2030 erreicht werden können, anders als der Klimaexpertenrat. Der hatte vorausgesagt, dass Deutschland seine Ziele wohl verfehlt. Das Ministerium verwies auf noch geplante Energiegesetze und sprach beim Klimaschutz von einer überschaubaren Lücke. 10 Milliarden Euro für den Zivilschutz. Die Mega-Investition plant Innenminister Dobrindt. Unter anderem sollen öffentliche Zufluchtsorte wie Bunkertunnel oder Tiefgaragen erfasst und in der NINA-Warn-App angezeigt werden. Die Bundesregierung will das entsprechende Gesetz am Mittwoch beschließen. Drittes Spiel, dritte Niederlage. Das deutsche Eishockeyteam hat bei der WM in der Schweiz am Abend auch ihr drittes Vorrundenspiel verloren. Gegen die Gastgeber stand es am Ende 1:6 aus deutscher Sicht. Gegen die USA morgen Abend muss ein Sieg her, sonst ist das deutsche Team raus.
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1: Viele Wolken sind gerade am Himmel. Im Norden und an den Alpen kann auch noch ab und zu Regen runterkommen. Gewitter sind aber auf dem Rückzug. Im Westen bildet sich vereinzelt Nebel, also vorsichtig auf den Straßen. Die Temperaturen liegen aktuell zwischen 10 und 2 Grad. Tagsüber bleibt es wechselnd wolkig. Hier und da kommt auch noch mal ein Schauer durch. Dazu werden es 14 bis 22 Grad.

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6: Im Studio Anna Löwer. Schönen guten Morgen. Ab heute können Privathaushalte die neue staatliche Förderung für Elektroautos und Plug-in-Hybride beantragen. Je nach Einkommen, Haushaltsgröße und Fahrzeugmodell gibt es Zuschüsse zwischen 1.500 und 6.000 Euro. Die Prämie gilt rückwirkend für alle Fahrzeuge, die seit dem 1. Januar zugelassen wurden. Für das Programm stehen insgesamt 3 Milliarden Euro bereit. Umweltminister Schneider rechnet damit, dass damit die Anschaffung von rund 800.000 E-Autos gefördert wird. 10 Milliarden Euro für den Zivilschutz, die Mega-Investition plant Innenminister Dobrindt. Unter anderem sollen öffentliche Zufluchtsorte wie Bunkertunnel oder Tiefgaragen erfasst und in der NINA-Warn-App angezeigt werden. Die Bundesregierung will das entsprechende Gesetz am Mittwoch beschließen. Die Debatte um ein Social-Media-Verbot für Kinder in Deutschland geht weiter. Laut aktueller Umfrage sind 2/3 der Menschen für ein Verbot von Instagram, TikTok und Co. für unter 14-Jährige. Dirk Justus.
7: Ja, viele zweifeln aber, dass man so ein Verbot überhaupt umsetzen kann. Mehr als die Hälfte glaubt nicht daran, dass es Kinder wirklich von TikTok, Instagram oder Snapchat fernhält. Auch die Wissenschaft ist skeptisch. Forscher fordern statt Verboten lieber strengere Regeln für die Plattformen und mehr Medienkompetenz. In Australien dürfen Jugendliche unter 16 Social Media schon nicht mehr nutzen.
6: In der Görlitzer Innenstadt ist am Abend ein Mehrfamilienhaus nach einer Gasexplosion eingestürzt. Laut Polizei werden aktuell noch 3 Menschen vermisst. Es ist unklar, ob sie sich im Gebäude aufgehalten haben. Nach ihnen wird weiter gesucht, unter anderem mit Spürhunden. Drittes Spiel, dritte Niederlage. Das deutsche Eishockeyteam hat bei der WM in der Schweiz am Abend auch ihr drittes Vorrundenspiel verloren. Gegen die Gastgeber stand es am Ende 1:6 aus deutscher Sicht. Gegen die USA morgen Abend muss ein Sieg her, sonst ist das deutsche Team raus.
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8: Es geht ziemlich wolkig in den Morgen. Ab und zu hängt auch mal Nebel drin und an der Ostseeküste kann es vereinzelt ein bisschen regnen. Im Laufe des Tages gibt es weiter viele Wolken und dann kommen auch von Westen her Regen und Schauer dazu, im Osten sogar mit Gewitter. Dazu Höchstwerte von 14 bis 22 Grad. Morgen bleibt's wechselnd bewölkt mit verbreitet Schauern und später auch Gewittern, maximal 23 Grad.

0: Die Zeit, es ist 6 Uhr. 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
2: Im Studio Tom Husse. Schönen guten Morgen. Ab heute können Privathaushalte die neue staatliche Förderung für Elektroautos beantragen. Bis zu 6.000 Euro kann es geben. Anna Löwer.
3: Je nach Einkommen, Haushaltsgröße und Fahrzeugmodell gibt es Zuschüsse zwischen 1.500 und 6.000 Euro. Die Prämie gilt rückwirkend für alle Fahrzeuge, die seit dem 1. Januar zugelassen wurden. Für das Programm stehen insgesamt 3 Milliarden Euro bereit. Umweltminister Schneider rechnet damit, dass damit die Anschaffung von rund 800.000 E-Autos gefördert wird. Die Anträge laufen über das Bundesamt für Wirtschaft und Ausfuhrkontrolle, auf dessen Homepage wird ein extra Portal freigeschaltet.
2: Die Diskussion um ein Social-Media-Verbot für Kinder in Deutschland hält an. Laut einer aktuellen Umfrage sind 2/3 dafür. Viele zweifeln aber, dass das umgesetzt werden kann. Auch Forscher sind skeptisch. Sie wollen etwas strengere Regeln für Plattformen. Am Oberlandesgericht München läuft ab heute ein Prozess um eine Sammelklage gegen Amazon. Mehr als 220.000 Menschen machen bei der Klage der Verbraucherzentrale Sachsen mit. Mehr von André Glatzel.
4: Hintergrund ist die Einführung von Werbung auf dem Amazon-Streaming-Angebot Prime Video. Wer ein entsprechendes Abo besitzt, musste Werbung akzeptieren oder eine werbefreie Variante für 2,99 Euro extra im Monat zubuchen. Im letzten Jahr hatte das Landgericht München im Sinne der Verbraucherschützer entschieden, nun wollen sie Schadenersatz für betroffene Kunden erzwingen. Eine Entscheidung wird heute noch nicht erwartet.
2: Altkanzlerin Merkel erhält heute den Europäischen Verdienstorden des EU-Parlaments. Sie wird deshalb in Straßburg eine Rede halten. Neben Merkel bekommt auch der ukrainische Präsident Zelensky den Orden. Damit werden Menschen gewürdigt, die sich um die EU und deren Werte verdient gemacht haben. Drittes Spiel, dritte Niederlage. Das deutsche Eishockey-Team hat bei der WM in der Schweiz auch ihr drittes Vorrundenspiel verloren. Gegen die Gastgeber stand das am Ende 1:6 aus deutscher Sicht. Gegen die USA muss morgen Abend ein Sieg her, sonst ist das deutsche Team raus.
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5: Es geht ziemlich wolkig in den Morgen. Ab und zu hängt auch mal Nebel drin und an der Ostseeküste kann es vereinzelt ein bisschen regnen. Im Laufe des Tages gibt es weiter viele Wolken und dann kommen auch von Westen her Regen und Schauer dazu, im Osten sogar mit Gewitter. Dazu Höchstwerte von 14 bis 22 Grad. Morgen bleibt's wechselnd bewölkt mit verbreitet Schauern und später auch Gewittern, maximal 23 Grad.

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0: auch Midnight Dynamos haben sie Vollzüge gegeben und hier mal Rockabilly Rebel. Die Formation Matchbox machte den Opener meiner Sendung.
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0: Dienstag ist heute. Dienstag. Genau. Ihr wisst ja, Dienstag heißt Dienstag, weil Gernot Dienst hat. Ja. Alt, aber trotzdem immer wieder. Naja, okay, wie auch immer. Die Sendung, der Morgen mit Gernot, die ihr jetzt hört, gibt's montags bis freitags live von 6 bis 9. In der Nacht von 3 Uhr bis 6 Uhr als Wiederholungssendung vom Vortag. Und zum Beginn tue ich immer mit den Nachrichten, habt ihr gehört eben. Dann in der 20. Sendeminute hören wir einen kleinen Beitrag. Um halb die Wetteraussichten, 10 nach halb gucken, weil wer heute Geburtstag hat. Und musikalischerseits sind's ja meine Fans gewöhnt. Ja, spiele ich immer einen deutschsprachig gesungenen, gefolgt von einem nicht deutschsprachig gesungenen Titel. Dazwischen die aktuelle Uhrzeit und das dann immer im Wechsel. Nenne ich Fairnessfilter, damit wir hier nicht 3 Stunden lang nur englische Musik hören. Nee, das gibt's nicht. Schön sauber das deutsche Kulturgut hochhalten. Hier bei mir in der Sendung ist die richtige Plattform dafür. Und auch der richtige Titel jetzt hier um 6 Uhr und 8 Minuten. 8 Minuten nach 6 fangen wir gleich an mit schöne Country-Musik und Truckstop. Und passender geht's gar nicht. Was singen die? Moin, moin. Na siehste, besser hätte ich es auch nicht hingekriegt. Schön, dass ihr da seid, ihr Lieben. Und danke fürs Kaffee einschenken.

Tagstop mit dem neuen Frontsänger, hätte ich beinahe gesagt, aber so neu ist er ja auch nicht mehr. Aber den jetzt aktuellen Frontsänger da bei der Formation. Was sind da jetzt? Einer oder zwei ja nur noch aktuell, ne? Im Original, von der Originalbesetzung. Macht aber nichts trotzdem. Der Musik und der Style und auch die Richtung ist geblieben. Immer der Wiedererkennungswert ist definitiv vorhanden. Moin, moin. Und das Ganze um 6 Uhr und 11 Minuten, 4 Minuten vor 6:45. Oh, Carol, hören wir. Ich hatte ja gestern schon gesagt, die nächsten Titel, die alle von Smokey kommen und auch die von Chris Norman, habe ich letztes Wochenende in Top-Qualität reingemacht. Ich hatte die ja hier schon drin in der Rotation, in der Morgensendung, aber jetzt sind sie alle in Top-Qualität, in 6K. Gibt's wirklich, ja? 6-Kanal-Stereo, ne? Also wer eine 7.1-Anlage hat, der wird das hervorragend hören können. Oder wer sich einen Kopfhörer aufsetzt, der merkt das jetzt auch gleich, ne? Hört sich erheblich besser an, wie das Original aus dem Jahr, wann kam der her? 1977, 75, ich überlege ganz scharf. 78 sogar. 78. Oh, Carol, hören wir jetzt. Die deutsche Variante singt Peter Alexander, ja? Die Firma, richtig. Wir hören das Original mit Chris Norman, seiner schönen, rauen, reibeisen Stimme in 6K-Stereo.

0: Die Sekretärin trägt Straps, ja, singt Peter Alexander in der deutschen Variante. Ich musste gerade so schmunzeln. Ja. Okay, aber hier das Original mit der Formation Smokey. Wir haben es 6 Uhr und 16 Minuten in der Zwischenzeit. Eine Minute nach 6:45. Fantasy sind mal wieder angesagt. Die habe ich ja sehr gerne im Programm. Ne? Alles, was hier so drin ist bei mir eigentlich. Aber die auch, ne? Also die speziell müsste man ja sagen. Naja, du dreh mal nicht durch. Du hast sie gerne im Programm und das ist gut. Ja, sag nie mehr. Vielleicht singen sie.
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0: Ja, der eine kommt sogar aus Berlin-Köpenick. Ja, da habe ich irgendwann mal das Tageslicht der Welt erblickt. Tatsächlich, lang ist's her. Ja, ja, so alt wie ich werde, wird kein Schwein. Ja, ich habe neulich meinen Personalausweis weggeschmissen, weil so alt wie ich werde, das passt nicht rauf, ne? Die dreistellige Zahl. Ich werde jetzt ab sofort von der Polizei immer nur geschätzt. Ja, das ist auch besser so. Übrigens, liebe Grüße, apropos Alter schätzen, ne? Da kenne ich noch jemanden. Da würde ich noch ganz liebe Grüße nach Mecklenburg-Vorpommern schicken, ja? MacPom auch kurz genannt, ja? Unser zukünftiger Ministerpräsident, ja? Seines Zeichens auch Harry genannt, ja? Mein zweitbester Freund, Harry. Ja, der wird demnächst Ministerpräsident, wenn denn die Wahlen zu Ende sind. Ne? Stimmt's, Harry? Hör auf zu schmunzeln. Ganz liebe Grüße hier aus dem schönen Märkisch-Oderland in das Land, wo andere Urlaub machen, ja? Mecklenburg-Vorpommern. Das ist ja sich gar nicht bewusst, wie schön der wohnt, ja? Der fährt da lieber mit irgendeinem Camper nach Spanien, anstatt in seinem schönen Urlaubsland die Luft zu genießen, die saubere, ne? Nee, du, den kriegen wir nicht mehr groß. Ihr Lieben, wir haben es jetzt 6 Uhr und gleich 22 Minuten, 8 Minuten vor 6:30. Wir hören jetzt den Beitrag, den versprochenen, und anschließend wird der schöne Himmel über Mecklenburg-Vorpommern besungen. Ja? Azzurro, so ist der Himmel über MacPom. Ach nee, das war irgendwie doch anders, der Text. Adriano Celentano, ja? Ja, mein Neid ist immer mit ihm, der ist mit Ornella Muti verheiratet. Das ist eine Frechheit, müsste ich eigentlich sein. Wenn es um den Eintrag ins Guinness-Buch der Rekorde geht, ist selbst der Titel meistoperiertester Niederländer begehrt. Jan Klein, der sich vor einigen Monaten mit 85 Operationen einen Vermerk gesichert hatte, musste sich jetzt der 55-jährigen Joke Berkeler geschlagen geben. Sie kommt demnächst zum 108. Male unter das Messer, berichtete die neue Rekordhalterin am Donnerstag in der Zeitung The Telegraph. Ihr Leidensweg begann, als sie mit 13 Jahren während des Sportunterrichts stürzte und sich einen komplizierten Hüftbruch zuzog. Gegen Narkosemittel ist sie inzwischen fast immun.
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0: Adriano Celentano. Ja, aus bekannten Filmen, ne? Hat ja etliche Filmchen auch gemacht. Und hier ein schnuckliger Song, denn singen konnte auch. Die deutsche Variante übrigens vom großgewachsenen 2,6 Meter groß, war oder so war der sogar, ja? Peter Rubin. Und Azzurro heißt der Himmel für die Verliebte, denn Azzurro heißt blau. Ich kann mich gut entsinnen. 6 Uhr und 27 Minuten, 3 Minuten trennen uns vor der 6:30 Marke. Hoffmann und Hoffmann singen alles, was ich brauche, bist du. Ja, und alles, was ich brauche, ist die Sendung Der Morgen mit Gernot von Montag bis Freitag von 6 bis 9.
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0: den ja aber auch etliche hier sungen, ne? Klaus Denso auch, kann ich mich entsinnen, Claudia Jung, ne? Alan Soretti, das Original, To See La Donna Per Me. Und die erste deutsche Cover-Variante, das war Hoffmann und Hoffmann, ne? Der eine Hoffmann-Bruder, ja, der ist ja nicht so schön aus dem Leben geschieden, hat sich selbst das Leben genommen. Warum Menschen das machen, ich weiß es nicht, ne? Das Leben kann doch schön sein, ne? Vor allem, wenn man die Sendung Der Morgen mit Gerlot hört. Ja, da lacht man so viel über den Moderator. Wenn man sich das Leben nimmt und das dann verpasst, das wäre dann echt unschön. Alles, was ich brauche, bist du. 6 Uhr und nach gleich 32 Minuten. Eieieiei, 2 Minuten verschmatzt wieder. Gerne. 2 Minuten nach 6:30. Wir hören das Wetter und ein paar Verbrauchertipps können sich anschließen. Anschließend gibt's die Beach Boys. Do you wanna dance? Na klar.
1: Es geht ziemlich wolkig in den Morgen. Ab und zu hängt auch mal Nebel drin und an der Ostseeküste kann es vereinzelt ein bisschen regnen. Im Laufe des Tages gibt es weiter viele Wolken und dann kommen auch von Westen her Regen und Schauer dazu, im Osten sogar mit Gewitter. Dazu Höchstwerte von 14 bis 22 Grad. Morgen bleibt's wechselnd bewölkt mit verbreitet Schauern und später auch Gewittern, maximal 23 Grad.

0: die Bee Gees.
1: Wer, Quatsch, gestern genau das gleiche, ja, ist mir auch so ein Versprecher. Genau derselbe, übrigens an derselben Stelle, ne? Mit Beach Boys und Bee Gees. Warum eigentlich die Beach Boys, die Strandjungs, ne? Oder die Strandboys, wie auch immer, ja, Strandmänner. Do you wanna dance? 6 Uhr und 35 Minuten, 5 Minuten nach halb 7 haben wir es in der Zwischenzeit. Jetzt gibt's eine schöne Nummer, ja. Dem Volk gehört hier alle Macht, quasi. Wer hat sich das nur ausgedacht? Die Stasi. Wenn ich das vor 40 Jahren gesagt hätte, wäre das mein letzter Satz gewesen. Ja, dann wäre ich für immer nach Bautzen gekommen. Ja, ja, aber einer durfte das sagen. Und zwar tatsächlich schon vor so langer Zeit. Ich guck mal, steht das hier manchmal? Entschuldigung, hatte ich mir das hingeschrieben? Habe ich nicht, aber es ist tatsächlich noch vor der Mauer. Das weiß ich ganz genau. Irgendwann in den 80ern. Hat sie das gesungen. Die Rede ist von Lilly Berlin, ne? Und sie singt den Titel Ost-Berlin, Wahnsinn. Und da kommt diese Textzeile drin vor. Schön laut mitsingen. Ich finde das so toll. Und die, die damals in der Stasi war, die ärgern sich jetzt. Schön, dass man jetzt sowas laut sagen kann. Ätschi, bätschi, wir haben gewonnen. Ihr habt verloren.
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Ach, war das schön. Lilli Berlin 1982, ja, im Bereich der Neuen Deutschen Welle, ne? Sie ist auch so formatiert worden, diese Formation. Gegründet worden, diese Formation, ne? Tatsächlich, ist tatsächlich so. Lilli Berlin heißt gar nicht Lilli Berlin. Wie heißt sie wirklich? Nee, so heißt sie nicht. Uschi Lina heißt sie, ja? Ja, ist eine Schauspielerin und 1980 gründete sie die Formation Lilli Berlin, ne? Zusammen mit ihrem späteren Ehemann Jürgen Bartz, ne? Ich habe tatsächlich echt Respekt vor der Dame. Ja, 1982 sowas zu singen. Nein, die kam nicht aus dem Osten. Und da war sie auch beim Lord Knut zu Besuch, ja, in der legendären Schlager der Woche Sendung. Da war sie live da. Ich weiß nicht, wie die da hin und wieder zurückgekommen ist. Wahrscheinlich mit dem Flieger. Denn auf der Transitstrecke hätten sie verhaftet. Hundertprozentig. Die haben das drauf gehabt, ja. Ja, die Jungs von der Stasi waren da sehr schnell, ne? Aber Flugzeug verhaften ist schwerer. Ich glaube, das gab auch ein Abkommen irgendwie so, dass also der Flugkorridor zwischen Westdeutschland und Berlin, der war wohl unantastbar. Dafür hat ja auch die DDR eine Menge Geld eingestrichen, ne? Aber auf der Transitstrecke haben sie Kontrollen gemacht. Und da haben sie auch Leute verhaftet, die in irgendeiner Form sehr, sehr aufmüpsig gegen die DDR irgendwas gesagt haben. Was gibt's jetzt Schönes? Na, das hier.

Wer ist denn heute Geburtstagskind? Am 19. Mai, sage ich euch. Leider schon jemand, der von uns gegangen ist. Die Hardrock-Fans unter euch werden sich erinnern können an Dusty Hill von CC Top 2021 verstorben, im Alter von 72 Jahren. Heute hätte er aber Geburtstag gehabt, ne? 1949 geboren. Grace Jones, ja, jamaikanische Sängerin, Model und Schauspielerin, die hören wir jetzt gleich. Ebenfalls heute Geburtstagskind des Tages, 1948 geboren. Naja, und die Kollegin, muss ich ja beinahe sagen, ja, sie hat auch eigene Radiosender, mehrere sogar. Barbara Schöne, vor kurzem wieder live im Fernsehen gewesen, ja. Ja, man kann ja sagen, was man will über sie, aber moderieren, das kann sie gut. Ob sie singen kann, ja, sie singt auch, aber das lassen wir mal heute sein. 1947, ne, das ist eine andere, Entschuldigung. Das ist eine andere Barbara Schön, das ist die Schauspielerin, ich kann mich entsinnen. Nicht die Moderatorin hier, die wir hier alle kennen. Nee, Entschuldigung, das nehmen wir mal zurück. Nicht durcheinander bringen die beiden, die sind namensgleich, ne? Alles klar, das lassen wir mal bleiben. Was gibt's noch? Ja, The Who, Mitbegründer Pete Townsend, ja, und Alexandra. Ja? Die Älteren unter euch werden sie entsinnen können, tolle Musik. Hat sie von sich gegeben, leider viel zu früh im Alter von 27 Jahren verstorben. Ist auch im Club der 27er drin. Ne? 1969 ist sie verstorben, 42 geboren. Heute hätte sie Geburtstag gehabt. Wen gibt es noch zu sagen? Nö. Na, ein paar Politiker noch hier, was weiß ich hier. Na, lass mal lieber. Oh, da sind ein paar Eckgrößen bei dir, würde ich vielleicht lieber nicht erwähnen. So eine Kommunistenführer, die werde ich nicht auch noch eine Plattform bieten. Machen wir nicht, auf keinen Fall, dieses rote hier Sochse. Grace Jones hören wir. Und danach Alexandra, aber erstmal die Grace.

0: Geburtstagskind des Tages, Grace Jones. Und wie versprochen, jetzt noch die Alexandra hinten mit dran. Und ich denke mal, es ist ein ihrer berühmtesten Titel. Alt wie ein Baum können wir nächste Stunde spielen. Aber jetzt spielen wir dir erstmal den Zigeunerjunge. Und das um 6 Uhr und 49 Minuten inzwischen schon. 4 Minuten nach 6:45. Das heißt, alle, die jetzt los müssen auf Maloche, wünsche ich einen schönen Dienstag. Wir hören uns dann am Mittwoch wieder, sage ich immer sehr, weil ich weiß und sehe es an den Zahlen, an den IPs, die eingeblendet sind hier bei mir, dass da etliche abschalten und losgehen, ja, weil sie mich nicht mehr leiden können. Es sind also eine Stunde reicht aus, ne? 50 Minuten und zack, weg sind sie. Nein, weil sie es los müssen. Ja, zur Arbeit, ja, wir gehen alle schön für den Idioten arbeiten da. Für was für einen Idioten? Ja, jetzt muss ich aufpassen, was ich sage. Ihr wisst schon da. Ja? Früher war er gesagt, Oberindianer. Richtig. Ja. Aber ist ja rassistisch. Ich darf sie ja nicht Oberindianer nennen. Gut. Deswegen spielen wir jetzt einen rassistischen Song mit Zigeunerjunge. Passt ja wieder. Gerne deine Moderation. Die sind heute wieder perfekt. Ich merk's.
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6:54 haben wir es in der Zwischenzeit. 6:07. Alexandra, Geburtstagskind des Tages heute. Zusammen mit Grace Jones und vielen anderen. Ja, Zigeunerjunge, darf man nicht sagen. Ja, Mann nicht, Gernot schon. Richtig. Ich lasse mir das auch nicht nehmen, das, was ich in der Schule und im Elternhaus beigebracht bekommen habe. Dann mich hinzustellen und zu sagen, nein, das ist alles verboten, darf ich nicht sagen. Und das zu verleugnen, mein eigenes Elternhaus und meine Schulbildung auch, soll ich auch alles verleugnen? Was für eine Schulbildung? Du, Gerhard, du warst auf der Baumschule, dritter Ast. Ja, schon, aber die darfst du ja nun trotzdem nicht in irgendeiner Form. Ja, denn verleugnen, da war ich ja trotzdem anwesend. Also nicht immer, aber recht häufig. Ja, ja, und deswegen sage ich auch weiterhin, Zigeunerjunge, das stört mich überhaupt nicht. Und auch Indianer, ja, haben wir nämlich gespielt als Bengels. Und das ist nicht verboten. Ihr könnt ja mal die wirklichen Indianer fragen,

0: Siehste, geht doch mit den Beatles, wa? Vorletzter Titel, jetzt der letzte Titel. Hören wir Drafi Deutscher und Hani B. Danach gibt's die Nachrichten, Sport- und Wetterbericht in kompakter Variante. Da werdet ihr gut informiert, werdet in den Tag. Und wir hören uns dann zur zweiten Stunde wieder, wenn es heißt, die Quasselstrippe gibt sich die Ehre. Und das sehr gerne montags bis freitags von 6 bis 9. Bis gleich, ihr Lieben. Dranbleiben. Harry, Kaffee einchecken. Hallo. Träumst du oder was? Die Tassen sind leer. Guck nach.
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2: Im Studio Tom Husse. Schönen guten Morgen. Ab heute können Privathaushalte die neue staatliche Förderung für Elektroautos und Plug-in-Hybride beantragen. Je nach Einkommen, Haushaltsgröße und Fahrzeugmodell gibt es Zuschüsse zwischen 1.500 und 6.000 Euro. Die Prämie gilt rückwirkend für alle Fahrzeuge, die seit dem 1. Januar zugelassen wurden. Für das Programm stehen insgesamt 3 Milliarden Euro bereit. Umweltminister Carsten Schneider rechnet damit, dass damit die Anschaffung von rund 800.000 E-Autos gefördert wird. Die Debatte um ein Social-Media-Verbot für Kinder in Deutschland geht weiter. Laut einer aktuellen Umfrage sind 2/3 für ein Verbot von Instagram, TikTok und Co. für unter 14-Jährige. Dirk Justes.
3: Ja, viele zweifeln aber, dass man so ein Verbot überhaupt umsetzen kann. Mehr als die Hälfte glaubt nicht daran, dass es Kinder wirklich von TikTok, Instagram oder Snapchat fernhält. Auch die Wissenschaft ist skeptisch. Forscher fordern statt Verboten lieber strengere Regeln für die Plattformen und mehr Medienkompetenz. In Australien dürfen Jugendliche unter 16 Social Media schon nicht mehr nutzen.
2: Die Kommunen halten die geplanten Milliardeninvestitionen in den Zivilschutz für nicht ausreichend. Der Städte- und Gemeindebund fordert dauerhaft mehr Geld vom Bund, berichtet das Redaktionsnetzwerk Deutschland. Bundesinnenminister Dobrindt plant ein Sonderprogramm von 10 Milliarden Euro. In Görlitz in Sachsen ist am Abend ein Mehrfamilienhaus nach einer Gasexplosion eingestürzt. Laut Polizei werden aktuell noch 3 Menschen vermisst. Es ist unklar, ob sie sich im Gebäude aufgehalten haben. Nach ihnen wird weiter gesucht, unter anderem mit Spürhunden. Elon Musk ist mit seiner Milliardenklage gegen das KI-Unternehmen OpenAI gescheitert. Ein Gericht in Kalifornien wies die Vorwürfe gegen OpenAI als verjährt zurück. Musk hatte dem ChatGPT-Entwickler vorgeworfen, die Sicherheit der Technologie vernachlässigt und nur den Profit der Investoren im Blick gehabt zu haben.
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4: Mit ein paar Wolken und ab und zu auch Nebel geht's in den Morgen. An der Ostsee kann noch mal ein bisschen Regen dabei sein. Später wird's wechselnd bewölkt. Im Westen zieht ab Mittag Regen auf und in der Osthälfte kommen am Nachmittag einzelne Schauer, vereinzelt auch Gewitter runter. Die Höchstwerte liegen zwischen 14 und 22 Grad. Morgen dann weiter mit Wolken und verbreitet Schauern, später auch mal Gewitter, maximal bis 23 Grad.

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0: genau. Sugar Time, ja, Zuckerzeit, oh, oh, am Morgen, am Abend und so. Ne, ich mache einen großen Bogen um Zucker. Das ist nicht so gut für meine sehr gut ausgebaute Figur. Schönen guten Morgen, ihr Lieben, und herzlich willkommen zur zweiten Stunde meiner Sendung
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0: Ich musste mit der... gerade Kaffee eingeschenkt. Deswegen ging der Regler nicht hoch. Gernot. Musst du alles alleine machen? Ja, ich habe hier keinen Regieassistenten, ja, der mir zum Beispiel fürs Kaffee einschenken zuständig ist. Ne? Was ist der? Ja. Schönen guten Morgen hier am Dienstag, den 19. Mai 2026. Ihr hört die Sendung Der Morgen mit Gernot. Das ist der gut gelaunte Kerl hier hinter den beiden Mikrofonen, der sie amüsiert wie Bolle auf dem Müllschwagen, für euch dufte Mucke zu spielen und euch aus die Betten zu zerrennen. Und das mache ich montags bis freitags von 6 bis 9. Und unlive dann nochmal als Wiederholung nachts von 3 Uhr. Bis 6 Uhr. Oh, gerne. Das gibt Mecker, wenn du das machst. Naja, also, es gibt ja auch Leute, die sind des Arbeiten des Nachts und wollen am Tage schlafen, ne? Ist klar. Na, die sind dann natürlich sehr zufrieden, wenn sie nachts um 3 Uhr eine moderierte Sendung hören. Dafür ist die da, von 3 bis 6. Zur vollen Stunde wird er informiert mit Nachrichten, Sport und Wetterbericht. In der 20. Sendeminute hören wir einen kleinen Beitrag, um halb dann den Wetterbericht. 10 nach halb gucken wir, wer heute Geburtstag hat. Musikalischerseits mein Fairness-Filter, scharf geschaltet. Wie immer gibt es einen deutschsprachig gesungenen, gefolgt von einem nicht deutschsprachig gesungenen Titel. Das immer im Wechsel und dazwischen die Quasselstrippe mit der aktuellen Uhrzeit. Und wenn ihr ganz, ganz lieb seid, aber nur dann, kriegt ihr noch einen dämlichen Spruch dazu. Ja, den müsst ihr euch aber erst verdienen. Was? Naja, der ist gratis. Ja, manchmal auch umsonst. So, legen wir los nach Johnny Cash und Sugar Time, hören wir was Deutsches. Einen Titel, das ist ein echter Klassiker, den haben bestimmt gefühlt 50 Leute gesungen oder so. Was für ein Teil? 50. Achso, ja gut, schon besser. Rote Lippen soll man küssen, im Original vom Dingens hier, vom Sir Cliff Richard, ne? In Deutsch und Nicht-Deutsch und da noch und der noch und wer das alles gesungen hat. Jetzt hören wir mal eine Variante von der Formation Rebel Tell. Ne? Die haben so ein bisschen Rockabilly im Blut und so hört sich der Titel dann jetzt auch an. Schön, dass ihr da seid. Moin, kleckern wir zusammen Kaffee.

0: Ja, durch die etwas flottere Gangart ist der Titel auch etwas kürzer wie das Original, ne? Macht aber nichts, trotzdem recht flott dargestellt im Rockabilly-Sound mit Rebel Tell und Rote Lippen soll man küssen. Ihr Lieben, wir haben 7 Uhr und 11 Minuten, ja, 4 Minuten vor Viertel 8. Atomic Kitten singen einen Titel von eigentlich Dingensband, wie hieß die? Cool and the Gang, ja, also eigentlich Funky Music. Formation, ne? Cool and the Gang. Und wir hören jetzt mal die Variante mit Atomic Kitten. Es geht um den Titel Ladies Night. Der ist durchaus ein Begriff.
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Und war das gut oder war das nicht so gut? Na ja, kann jeder für sich selbst entscheiden. Die Version mit Kool & The Gang ist deutlich funky-lastiger. Was für ein Teil? Ja, anderer Rhythmus. Na gut. Ladies Night, ja, etwas ruhiger im Takt. Und hier etwas flotter, etwas poppiger in die Moderne geholt mit den hübschen Mädels von Atomic Kitten. Nicht, man hört noch gar nichts mehr von denen, war schade eigentlich. Ne? Anfang der 2000er, da waren die ja stark vertreten mit eigenem Gesang und auch mit viel Nachgesungenem. Ne? Unter anderem auch von Blondie, ne? Haben sie auch gesungen. Ne? The Tide is High und so. Ja, eigentlich gar nicht so verkehrt die Formation. Ich weiß gar nicht, warum die aufgehört haben. Na gut, alles muss man ja auch nicht wissen. Was haben wir jetzt Schönes? Aha, ein Zögling von Drafi Deutscher namens Tina Rainford. Der hat ja etliche unter seinen Fittichen. Ne? Manuela und was weiß der Geier alles. Das würde jetzt zu weit führen.

0: wenn ich die alle aufzählen würde und dann auch noch den Erklärbär dazu machen würde. Wir hören den Titel Charlie Boy. Den gibt's in Deutsch und in Englisch. Wir hören jetzt die deutsche Variante. Gleich, in wenigen Sekunden geht's los. Na, warte mal, was für Sekunden? Erstmal muss es ansagen. Also, Sekunden ist es jetzt, ich bin gerade am Rechnen. Moment, ich muss die 1000 ausrechnen. 7 Uhr und 16 Minuten. Eine Minute nach 7:45.
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0: Oh, hier knistert aber die Platte noch. Das muss man mal vielleicht doch ein bisschen verändern. Mal gucken, ob ich da eine CD-Variante herkriege. Das ist hier die Single-Variante und man hört so die Single tatsächlich knistern und knacken und ach, der Verzerrer von dem Phono-Dingstar-Tonabnehmer war auch nicht so richtig eingestellt. Oh, fürchterlich, fürchterlich. Also mit Kopfhörern hört man das. Ich denke, der ein oder andere, der da mit dem Handy rumeiert von euch, der wird es nicht mitbekommen. Der merkt nichts. Kulturbanausen, alles Kulturbanausen. Das ist, ja, als wenn man zu McDonald's geht und sagt, ja, ich habe ganz frisches Fleisch gefressen. Futtert. Ja, so ungefähr ist das dann. Ja, wir haben ein Handyradio. Ja. Naja gut, okay, dafür gibt's Internetradios, wie wir wissen. Wir haben es 7 Uhr und 21 Minuten, 9 Minuten vor 7:30 in der Zwischenzeit. Jetzt gibt's den versprochenen Beitrag und anschließend The Sisters of Mercy und Temple of Love. Die niederländische Stadt Groningen hat einen Straßenstrich für Fahrradfahrer eröffnet. Es ist unser Ziel, dass die Bürger das Auto so oft wie möglich stehen lassen, erklärte eine Sprecherin. Das gelte für alle Lebensbereiche. Die Vollzugsorte sehen aus wie überdachte Umkleidekabinen, in die der Freier mit seinem Fahrrad hineinfahren kann, hieß es weiter.
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0: Flotte Mucke zum Wachwerden mit Sisters of Mercy und Temple of Love um 7 Uhr und 26 Minuten, 4 Minuten vor 7:30 haben wir es in der Zwischenzeit. Jetzt wird etwas ruhiger und so ein bisschen Theatralik ist immer mit bei. Beim Jürgen Markus, seine Songs, ist immer so, ja, da ist tatsächlich immer so Tiefe mit drin, ja. So eine, wer weiß, was jetzt passiert und so ein bisschen klassische Seiten sind auch immer drin. Naja, von allem so ein bisschen. Tolle Erfolge hat er feiern können, wie wir ja wissen. Der Grand Prix d'Amour ist jetzt mal angesagt.
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Siehste, sag ich ja zum Anfang klassisch und theatralisch und hinten etwas flotter. So ist er. Da sind viele Titel so in dieser Machart bei ihm gewesen. Jürgen Markus, der Grand Prix d'Amour um 7.30 Uhr. Ganz genau 7:30 haben wir's und damit auch Halbzeit der zweiten Stunde beziehungsweise Halbzeit der kompletten Sendung der Morgen mit

0: Gernot. Wir hören jetzt das Wetter, die Wetteraussichten. Und wie immer können ein paar Verbrauchertipps sich anschließen. Wer keiner hört, hört Huey Lewis and the News und The Power of Love.
1: Mit ein paar Wolken und ab und zu auch Nebel geht's in den Morgen. An der Ostsee kann noch mal ein bisschen Regen dabei sein. Später wird's wechselnd bewölkt. Im Westen zieht ab Mittag Regen auf und in der Osthälfte kommen am Nachmittag einzelne Schauer, vereinzelt auch Gewitter runter. Die Höchstwerte liegen zwischen 14 und 22 Grad. Morgen dann weiter mit Wolken und verbreitet Schauern, später auch mal Gewitter, maximal bis 23 Grad.

0: Hui Luis and the News and Power of Love um 7:35, 5 Minuten nach 7:30 in der Zwischenzeit schon. Ich habe schon lange keinen DDR-Titel mehr gehört, war also Musik aus der ehemaligen DDR, ne? Hören wir jetzt. Die wilde Mathilde, kennen wir, von Silly, da ist er.
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Dusty Hill. Ja, Dusty Hill war der ein amerikanischer Musiker der Band ZZ Top. Ne? Hätte heute Geburtstag gehabt, 1949 geboren, leider im Alter von 72 Jahren von uns gegangen. Wir hören gleich ZZ Top, ne? Mit so einer Art, die machen ja Hard Rock schon, aber es gibt so eine Art, ein paar Titelchen, da sind so Disco-Sachen mit bei, so wie bei Kiss Always Made for Loving You. Ist eigentlich eine Hard Rock-Band, aber da spielen sie so einen Disco-Song. Das hat ZZ Top auch. Hören wir gleich. Kleinen Moment. Erstmal die anderen Geburtstagskinder des 19. Mai erzählen. Grace Jones haben wir vorige Stunde gehört, ne? Heute auch Geburtstag. Im Jahr 1948 hat sie das Licht der Welt erblickt. Pete Townsend, ne? Von The Who. Ja, heute 81 Jahre geworden. Kogan und Alexandra. Ja, die hätte heute auch Geburtstag gehabt. Leider ist sie im Alter von 27 Jahren 1969 bei einem Autounfall ums Leben gekommen. Gibt's noch welche? Ja, so ein paar kommunistische Führer, aber die werde ich hier auf keinen Fall erwähnen. Die gebe ich keine Plattform, dieses linkskommunistische Krimskram. Da hatten wir lange genug. Wir hören ZZ Top, Gimme All Your Lovin'. Und dann Alexandra, ihren bekanntesten Song, Mein Freund der Baum. Ich melde mich dazwischen nochmal. Erstmal ZZ Top, Jungs, habt ihr die Luftgitarre aufgeblasen? Nicht? Da wird's aber Zeit jetzt. Was? Nur mach, ich warte noch einen Moment. Ne? Ja? Fertig? So, dann kann's losgehen. Gimme all your lovin'.

0: CC Top, Gimme All Your Lovin', ja, Hardrock-Mucke vom Feinsten, so mit bisschen Disco-Elemente mit bei, wie man gemerkt hat, ja. 7 Uhr und 45 Minuten, ganz genau 7:45 oder 7:45 von mir aus. Ja, nach diesen harten Klängen gibt's jetzt weichgespülte Mucke. Alexandra, die Unvergessene, mein Freund, der Baum, ebenfalls Geburtstagskind des Tages heute. Wie alt wäre sie eigentlich geworden? Warte mal, ich guck mal schnell. Das habe ich gar nicht vorgelesen vorhin, ne? Fällt mir gerade ein. Wo ist er? Hier ist er, da ist er. Terem, oh, 84 Jahre wäre sie auch schon geworden, ne? Heute. Oh, guck an, siehst du, stimmt das? Habe ich richtig errechnet? Ja, alles klar. Heute wäre sie tatsächlich 84 Jahre geworden. Das ist durchaus im Rahmen der Biologie noch möglich gewesen.
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0: Die Älteren unter euch wird's gefreut haben. Ne? Alexandra, mein Freund, der Baum ist tot. Als junger Bursche habe ich das öfter im Radio gehört. Ja, weil Baba fand das dufte und deswegen musste Sohn das auch hören. Da kam er nicht drum rum. Nicht so wie heute, wo jedes Kind ein eigenes Radio hat und hören und tun und lassen kann, was es will. Wobei Radios haben die ja heutzutage gar nicht. Wollen die gar nicht haben. Ein Handy wollen sie haben, die Kleinen. Und jeder hört dann irgendwas anderes da kreischen aus diesem kleinen süßen Druckkammer-Lautsprecher. Fürchterlich, fürchterlich. Mit Kultur hat das nichts mehr zu tun. Gar nichts mehr. Überhaupt nichts. Naja, gut. Sinnloses Gedudel, würde ich dazu sagen. Crazy Paul, Dance with the Devil und das Ganze hier um 7 Uhr und 51 Minuten, 9 Minuten vor 8. Bitte.
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Crazy Powell, ja, und Dance with the Devil. Warte, ich muss mal den Titel hier hin machen. Wo denn? Ach, hier hin, da. Richtig, genau. Ich arbeite schon die nächste Stunde an der nächsten Stunde rum, fummel da so ein bisschen die Titel hin und her, wie ich sie gerne hätte. Ne? Nicht, weil ich sie jetzt rausgesucht habe, sondern ich muss ja den Geburtstagstitel reinmachen. Habe ich gerade gemacht. Okay, ihr Lieben, Crazy Powell, Dance with the

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2: Im Studio Tom Husse. Schönen guten Morgen. Ab heute können Privathaushalte die neue staatliche Förderung für Elektroautos beantragen. Bis zu 6.000 Euro kann es geben. Anna Löwer.
3: Je nach Einkommen, Haushaltsgröße und Fahrzeugmodell gibt es Zuschüsse zwischen 1.500 und 6.000 Euro. Die Prämie gilt rückwirkend für alle Fahrzeuge, die seit dem 1. Januar zugelassen wurden. Für das Programm stehen insgesamt

0: 3 Milliarden Euro bereit. Umweltminister Schneider rechnet damit, dass damit die Anschaffung von rund 800.000 E-Autos gefördert wird. Die Anträge laufen über das Bundesamt für Wirtschaft und Ausfuhrkontrolle. Auf dessen Homepage wird ein extra Portal freigeschaltet.
1: Die Diskussion um ein Social-Media-Verbot für Kinder in Deutschland hält an. Laut einer aktuellen Umfrage sind 2/3 dafür. Viele zweifeln aber, dass das umgesetzt werden kann. Auch Forscher sind skeptisch. Sie wollen etwas strengere Regeln für Plattformen. Den Wäldern in Deutschland geht's weiter schlecht. Das beklagt der Waldeigentümerverband AGDW. Jana Klonikowski mit den Einzelheiten.
2: Die Folgen von Trockenheit und Dürre machen den Wäldern weiter stark zu schaffen, so Verbandschef Bittner in der Rheinischen Post. Viele Waldbesitzer würden daher ihre Wälder umbauen und widerstandsfähigere Baumarten pflanzen. Dafür fordert der Verband bessere Rahmenbedingungen von der Politik. Gerade EU-Vorgaben seien da zum Teil veraltet. 2024 war in den deutschen Wäldern nur jeder 5. Baum gesund. Heute stellt Bundeslandwirtschaftsminister Rainer die Zahlen fürs letzte Jahr vor.
1: Wer Medikamente online kauft, sollte sich die entsprechenden Apotheken laut Stiftung Warentest genau ansehen. Laut ihrer Untersuchung sind da gerade rezeptfreie Mittel oft günstiger. In einigen Online-Apotheken fehlen aber teils wichtige Hinweise zu Dosierungen, Wechselwirkungen und Risiken. Drittes Spiel, dritte Niederlage. Das deutsche Eishockey-Team hat bei der WM in der Schweiz auch ihr drittes Vorrundenspiel verloren. Gegen die Gastgeber stand es am Ende 1:6 aus deutscher Sicht. Gegen die USA muss morgen Abend ein Sieg her, sonst ist das deutsche Team raus.
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4: Mit ein paar Wolken und ab und zu auch Nebel geht's in den Morgen. An der Ostsee kann noch mal ein bisschen Regen dabei sein. Später wird's wechselnd bewölkt. Im Westen zieht ab Mittag Regen auf und in der Osthälfte kommen am Nachmittag einzelne Schauer, vereinzelt auch Gewitter runter. Die Höchstwerte liegen zwischen 14 und 22 Grad. Morgen dann weiter mit Wolken und verbreitet Schauern, später auch mal Gewitter, maximal bis 23 Grad.

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0: Hermanns Hermanns, I'm intro something good, war der Opener der dritten Stunde meiner Sendung.
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0: Dienstag ist heute, Dienstag, der 19. Mai 2026. Ihr hört wie immer die Sendung Der Morgen mit Gernot. Die gibt's nämlich live von Montag bis Freitag 6 bis 9 Uhr und unlive von 3 Uhr in der Nacht bis 6 Uhr heran. Immer die Wiederholung vom Vortag. Na? Zur vollen Stunde wird er informiert mit Nachrichten, Sport und Wetterbericht. Kompakt, wie sie's gehört. Da gibt's Sender, die machen das zur halben Stunde. Ja. Die haben von Radio weniger Ahnung. Wobei, man muss zur Ehrenrettung sagen, damals vor 50 Jahren, Rias Berlin, die hatten auch zur halben Stunde die Nachrichten. Wobei sie dann manchmal sogar zweimal Nachrichten gebracht haben. Auch beim DDR-Berliner Rundfunk kann ich mich entsinnen, zur vollen Stunde und zur halben Stunde. Ne? In der Stoßzeit, in der Morgensendung. So, du schweifst ab, Gernot, du stößt ab, richtig. Zur 20. Sendeminute gibt es einen kleinen Beitrag. Um halb dann die ausführlichen Wetterdaten mit Kurt, unserem Wetterfrosch aus Berlin-Tegel. 10:50 gucken wir, wer heute Geburtstag hat. Und musikalischerseits, wie immer, der strikte Wechsel von Deutsch und Nicht-Deutsch. Und dazwischen die aktuelle Uhrzeit, wie es sich gehört in der Morgensendung. 8 Uhr und 8 Minuten, 8 Minuten nach 8. Und somit hören wir nach Hermanns Hermanns. In Englisch was Deutsches mit Graham Bonney. Ich hab die ganze Nacht nur an dich gedacht. Ja, das mache ich täglich. Die ganze Nacht denke ich nur an euch. Gernot, du hast gekreuzte Finger. Ach so, ja, nee, ja. Ich stelle mich jetzt gleich nochmal schnell vor und dann singt der Graham.

8:11, 4 Minuten vor 8:09. Graham Bonney, ich hab die ganze Nacht nur an dich gedacht. Luv, die hübschen Mädels sind mal wieder dran. My number one. Naja, bin ich, ist doch klar.

Die Formation Louvre sang My Number One. Ja, bekannt auch durchaus der Titel The Greatest Lover. Ne? Wir hören erstmal die Uhrzeit, 8 Uhr und na, ein paar Sekündchen fehlen noch, aber dann haben wir es. Exacto Mundo, 8:45 oder auch 8:15. Thomas Berger in der Schlagerszene, da ist er durchaus bekannt, ne? Bei vielen anderen nicht ganz so, aber dieser schnuckelige Song hier mit dem wunderbaren Text, den will ich euch nicht vorenthalten. Na? Den ziehen wir uns jetzt rein. Lady Unbekannt. Ja, ja, was der alles erlebt mit der Damenwelt. Naja, ja. Also ich spiele den hier nur den Titel. Das heißt nicht, dass ich mit dem Inhalt des Textes komplett einverstanden bin. Ja? Gernot, du lügst wie immer. Liebe Sternchen, Erhörer Sternchen innen. Nein, nein, nein, nein. So ein Blödsinn gibt es hier nicht. Der Morgen mit Gernot bleibt genderfrei. Auf die Werbeeinspielung der Laut AG hat der Morgen mit Gernot keinen Einfluss. Liebe Radiohörer, danke fürs Einschalten hier in der genderfreien Sendung Der Morgen mit Gernot.

0: Flotter deutscher Schlager zum Mitschwofen und Mitsingen und Mitpfeifen und gute Laune bekommen. Lady Unbekannt von Thomas Berger. 8 Uhr und oh, na gleich 20. Ein paar Sekündchen fehlen aber noch. Dann haben wir es 10 Minuten vor 9:30. Und ich sage ja wie immer die zukunftsträchtige Zeit an. Wir hören jetzt den versprochenen Beitrag und dann Disco Queen Donna Summer. I don't wanna get hurt. Na fein.
1: In einem Pub nahe der Stadt Brightport sollen sich im Juni Briten mit einem feurigen Geschmack zu den Weltmeisterschaften im Brennnesselessen treffen. Im Bottle Inn werden den Teilnehmern 2 Fuß, das sind etwa 60 Zentimeter, lange Nesseln vorgesetzt, von denen sie so viele Blätter wie möglich essen sollen. Vorjahressieger Terry Blue Hunt brachte es auf umgerechnet etwa 10 Meter Brennnesseln. Die von dem US-Eishersteller Ben & Jerry geposterte Veranstaltung soll auch live auf der Webseite übertragen werden.
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0: Schöne Nummer, oder? Ja, Disco-Musik forever im wahrsten Sinne des Wortes. I Don't Wanna Get Hurt mit Disco-Queen Donna Summer um 8 Uhr und 24 Minuten. Das macht genau ausgerechnet 6 Minuten vor 8:30. Na, so ungefähr, ne? Ich hab's gerundet. Ihr Lieben, jetzt gibt's einen Klassiker, einen echten Klassiker von den beiden Mädels, die sich in Brandenburg seit Jahren niedergelassen haben, haben sogar eine eigene Lokalität, also ein eigenes Restaurant und einen großen Hof, den man sich angucken kann, in Teltow-Fleming. Die Rede ist von Cora und ihrem berühmten Titel Amsterdam. Das Ding ziehen wir uns jetzt rein. Und danach schauen wir auf die Wetterdaten, auf die aktuellen.
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0: ein echter Dauerbrenner, immer wieder gerne. Schön mitsingen kann man auch. Ist eine flotte Nummer und das Tanzbein kann man auch schwingen, wenn man möchte. Cora und Amsterdam. 8 Uhr und, naja, gleich 30 Minuten. Ein paar Sekündchen fehlen noch, dann haben wir es exakt um Mundo halb 9. Wir hören jetzt die Wetteraussichten und wie immer ein paar Verbrauchertipps. Die schließen sich ja dann an nach dem Wetter bei denen, die sowas haben. Und bei wem nicht, die haben Glück, die hören sofort schöne Mucke aus der Glamrock-Zeit mit The Sweet, mit Bellroom Blitz. Zuvor gucken wir mal, was denn der Kurt alles auf der Pfanne hat. Ja, also auf der Pfanne eher nicht, sondern er gibt ja mir die 16 Landeshauptstädte, die Temperaturen der 16 Landeshauptstädte, unserer 16 Bundesländer. Ja, aus Tegel. Ja, schreibt da, Tegel ist sonnig. Seit wann ist Tegel irgendeine Landeshauptstadt? Kurt, Ja. Geh mal die Leiter wieder runter, schließ den Deckel und ganz, ganz ruhig in die Ecke sitzen. Ja, nicht hin und her springen, wie so ein Flummi. Berlin, 12 Grad und bewölkt. Bremen, 10 Grad und sonnig. Dresden, 14 Grad und sonnig. Guck an, da ist schönes Wetter. Düsseldorf, 10 Grad stark bewölkt, in Erfurt 9 Grad und sonnig, Hamburg 11 Grad Nebelauflösung, Hannover 10 Grad und sonnig, Kiel 12 Grad stark bewölkt, Magdeburg 12 Grad und bewölkt, Mainz 10 Grad bewölkt, in München 10 Grad auflockernde Bewölkung, in Potsdam 13 Grad stark bewölkt, Saarbrücken 10 Grad bewölkt, Schwerin 12 Grad und ebenfalls dort bewölkt. In Stuttgart 10 Grad sonnig und zum Schluss Wiesbaden 10 Grad bewölkt. Und hier im schönen Märkisch-Oderland 26 Grad strahlendster Sonnenschein und Eis an allen Verkaufsstellen völlig umsonst. Tja, Kurt, da kannst du dich mithalten, wa? Mit deinem Tegel-Schmuddelwetter.
1: Mit ein paar Wolken und ab und zu auch Nebel geht's in den Morgen. An der Ostsee kann noch mal ein bisschen Regen dabei sein. Später wird's wechselnd bewölkt. Im Westen zieht ab Mittag Regen auf und in der Osthälfte kommen am Nachmittag einzelne Schauer, vereinzelt auch Gewitter runter. Die Höchstwerte liegen zwischen 14 und 22 Grad. Morgen dann weiter mit Wolken und verbreitet Schauern, später auch mal Gewitter, maximal bis 23 Grad.

0: The Suite aus der schönen Glamrock-Zeit mit Ballroom Blitz um 8 Uhr und 36 Minuten, 6 Minuten nach 8:30. Bevor wir da zu den Geburtstagskindern des Tages schreiten, wollen wir noch einen kurzen spielen hier. Ah ja, der ist schön. Mickey Krause und Tim Toupet. Dann leg ich Schlager auf. Oh, das ist ja was Neues. Gernot, ich denke, du spielst aber nur Oldies, ne? Das Ding ist tatsächlich neu. Was ist denn neu bei dir, Gernot? Ja, 2024. So eine alte Musik spielst du? Ist ja fürchterlich. 2 Jahre alt. Boah, ist das ein Oldie übelster Art. Oh nee, du hast einen vollen... Gernot, du hast echt einen am Helm. Ja, das stimmt.
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Ja, wer hat denn oder hätte denn heute am 19. Mai Geburtstag? Alles so? Ja, so eine ganze Menge. Dusty Hill, ja, ehemals Mitglied der Formation CC Top. Hören wir gleich, aber nicht den Titel von vorher Stunde. Nee, ist ein anderer, ja, mit so ein paar Disco-Einlagen mit drin. Wäre heute ist 2021 im Alter von 72 Jahren verstorben, 1949 geboren. Dusty Hill, ne, von der Formation CC Top. Grace Jones haben wir in der ersten Stunde gehört. Heute 78 Jahre alt geworden. Dann Pete Townsend, ja, von der Formation The Who. Der wird heute 81 Jahre. Und Alexandra habe ich noch rausgesucht. Ja, Alexandra wäre heute auch tatsächlich 84 Jahre geworden. Leider ist sie im zarten Alter von 27 Jahren bei einem Autounfall von uns gegangen, 1969 schon, ne? Aber schöne Musik hat es uns erlassen und hören wir auch gleich was von ihr. Aber erstmal wenden wir uns CC Top zu und Legends. Legends. Wird Zeit, dass ich Feierabend habe. Ist ja gleich soweit.

0: Mein lieber Mann, harte Rockmusik. Heute heftig, heftig, heftig. Ja, ja, ja. Wegen Geburtstagskinder. Ja, ja, ja. Wir können aber das auch wechseln. Kontrastprogramm gibt's immer bei der Sendung Der Morgen mit Gernot. Und zwar jetzt. Geburtstagskind des Tages ebenfalls ist Alexandra. Und diesmal habe ich rausgesucht. Nee, nicht mit dem Baum. Nein, mein Freund, der Baum nicht. Und auch nicht der Zigeunerjunge, sondern Sehnsucht. Ja, das Lied Der Tiger von Alexandra.
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0: Toll, wa? Schöne Nummer von Alexandra Sehnsucht. Das Lied Der Tiger. 8:49, 4 Minuten nach 8:45 in der Zwischenzeit schon. Vanity Fair, ja, die habe ich schon lange nicht mehr im Programm gehabt. Mit Hitching a Ride hören wir jetzt. Na bitte.
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0: Vanity Fair, Hitching a Ride, war der vorletzte Titel. Einen habe ich noch, bis ran an die heimliche Brandenburg-Hymne. Das war's dann für den heutigen Dienstag. Wir hören uns morgen am Wochenteiler wieder ab 6 Uhr. Wer es nicht aushalten kann, der weiß ja, ab 3 Uhr gibt's die Wiederholung heute von heute. Und jetzt viel Spaß noch mit den folgenden Sendungen und auf eurem Lieblingssender. Bis ran an die heimliche Brandenburg-Hymne habe ich noch einen richtig tollen Klassiker. Karat und der Schwanenkönig. Ich freue mich auf morgen, wenn es wieder heißt, der Morgen mit Gernot. Diener nach links, Diener nach rechts. Tschüss, tschüss, ihr Lieben. Macht's Schmugge. Euer Gernot aus dem wunderschönen Märkisch-Oderland. Bis morgen früh ab 6. Und bringt Kaffee mit morgen früh.
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4: Im Studio Tom Husse. Schönen guten Tag. Ab heute können Privathaushalte die neue staatliche Förderung für Elektroautos und Plug-in-Hybride beantragen. Je nach Einkommen, Haushaltsgröße und Fahrzeugmodell gibt es Zuschüsse zwischen 1.500 und 6.000 Euro. Die Prämie gilt rückwirkend für alle Fahrzeuge, die seit dem 1. Januar zugelassen wurden. Für das Programm stehen insgesamt 3 Milliarden Euro bereit. Umweltminister Carsten Schneider rechnet damit, dass damit die Anschaffung von rund 800.000 E-Autos gefördert wird. Verbraucherschützer haben in Lebensmitteln aus deutschen Supermärkten Rückstände von Pestiziden gefunden, die in der EU teils seit Jahren verboten sind. Stark belastet waren vor allem Paprikapulver, grüner Tee und Basmati-Reis. Foodwatch fordert einen umgehenden Rückruf der Produkte. Die Debatte um ein Social-Media-Verbot für Kinder in Deutschland geht weiter. Laut einer aktuellen Umfrage sind 2/3 für ein Verbot von Instagram, TikTok und Co. für unter 14-Jährige. Dirk Justus.
5: Ja, viele zweifeln aber, dass man so ein Verbot überhaupt umsetzen kann. Mehr als die Hälfte glaubt nicht daran, dass es Kinder wirklich von TikTok, Instagram oder Snapchat fernhält. Auch die Wissenschaft ist skeptisch. Forscher fordern statt Verboten lieber strengere Regeln für die Plattformen und mehr Medienkompetenz. In Australien dürfen Jugendliche unter 16 Social Media schon nicht mehr nutzen.
4: Deutschland kauft Marschflugkörper aus Norwegen. Sie wurden speziell für F-35 Kampfjets entwickelt, die Deutschland auch kaufen will. Sie können Ziele über große Distanzen hinweg zerstören. Der Vertrag hat ein Volumen von mehr als 320 Millionen Euro. Kreuzfahrten sind nach wie vor sehr beliebt. Im vergangenen Jahr ging es für gut 1,5 Millionen Menschen von deutschen Häfen aus aufs Schiff. Das ist ein neuer Rekord, heißt es vom Statistischen Bundesamt.
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6: Mal mehr, mal weniger Wolken sind gerade am Himmel und später wird's ungemütlicher. Richtung Westen schiebt sich ab Mittag Regen rein. Auch im Osten und Nordosten gibt's ein paar Schauer und ab und zu auch mal ein Gewitter. Sonst kommt kaum was runter. Dazu Höchstwerte zwischen 14 und 22 Grad. Morgen dann verbreitet nass mit Schauern und Regen, später auch vereinzelt wieder Gewitter, maximal bis 22 Grad.

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Hier ist Gutes von gestern mit den Classic Hits der 70er. Es geht weiter mit einer Gesangsgruppe, die 1969 von dem damals in Hamburg lebenden Engländer Les Humphreys gegründet wurde. Auffällig war die Gruppe durch die große Zahl Sänger verschiedener Herkunften. Der Musikstil irgendwo zwischen Hippie und Gospel. Ein uns gut bekanntes Mitglied dieser Gruppe war Jürgen Drews. Das ganze Projekt wurde bekannt unter dem Namen The Les Humphreys Singers. Ihren ersten großen Hitparadenerfolg hatten die Les Humphreys Singers 1970 in den Niederlanden mit dem Gospelschlager To My Father's House. Dieser Song war in den Niederlanden 6 Wochen auf Platz Nummer 1. Weitere Single-Hits erzielten sie überwiegend im deutschsprachigen Raum. Die Gruppe nahm außerdem eine Reihe von Alben mit Medleys von damals aktuellen Hits anderer Interpreten auf. Ein ganz bekannter Titel war 1973 Mamelu. Und den hören wir uns jetzt an. Hier sind die Les Humphreys Singers.

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1: Ihr hört immer noch Gutes von gestern und am Mikrofon sitzt immer noch Carsten Weidenfeld. Wenn man sich so an die Musik der 70er zurückerinnert, dann kam man unter Garantie an einer Stilrichtung nicht vorbei. Natürlich die Disco-Musik. Der weltweite Durchbruch der Disco-Musik kam übrigens 1977 mit dem Song Saturday Night Fever von den Bee Gees und seitdem gehört die Disco-Musik zum guten Ton. Wir hören jetzt gleich aus der Disco-Zeit einen Song von 1979, an dem garantiert auch niemand dran vorbeigekommen ist. Der Sänger kommt aus Frankreich, Vater ist Spanisch, Mutter Italienisch und 1979, da hatte er einen Song, der hat ihm wirklich den großen Durchbruch gebracht. Das war aber auch der Song, der am erfolgreichsten war. Alles, was danach kam, war nicht mehr ganz so erfolgreich wie dieser Song. Ich spreche natürlich von dem Song Born to be Alive und von Patrick Hernandez. Bei uns in Deutschland war Born to be Alive 31 Wochen in den Charts und erreichte die Spitzenposition Platz Nummer 1. Aber auch in anderen internationalen Hitparaden feierte dieser Song große Erfolge. Zudem habe ich mir noch etwas ganz Besonderes ausgedacht. Heutzutage sind ja die Musikstücke, die man so hört, immer so maximal 3 bis 4 Minuten lang. Und damals in den 70ern, da waren ja die sogenannten Vinyl-Maxis ganz populär. Ja, und von Born to be Alive, da habe ich heute eine Vinyl-Maxi mitgebracht. Geht etwas über 7 Minuten, aber absolut hörenswert. Hier ist er jetzt, Patrick Hernandez. Hier ist Born to be Alive, das Ganze in der Vinyl-Maxi-Version.

0: Eincoded aus dem Jahre 1979, Patrick Hernandez und Born to be Alive. Das Ganze hier in der Vinyl-Maxi-Version. Richtig genialer Song. Ja, und noch mehr geniale Songs, die gibt es jetzt hier bei mir bei Gutes von gestern.
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Ihr hört Gutes von gestern mit einer musikalischen Zeitreise durch die 70er Jahre und am Mikrofon sitzt für euch Carsten Weidenfeld. Wir kommen jetzt zu einer schottischen Band, die vor allem in der ersten Hälfte der 70er Jahre mit einprägsamen Popsongs in Europa erfolgreich war. Ich spreche von Middle of the Road. Die Band gründete sich am 1. April 1970 in Glasgow. In ihrer Heimat Schottland, aber auch in England hatten sie leider keinen Erfolg, deshalb siedelte die Gruppe 1970 nach Italien um. Dort trafen sie glücklicherweise auf den Musikproduzenten Giacomo Toschi, welcher der Band den markanten Sound verpasste und ihr zum internationalen Durchbruch verhalf. Der erste Erfolg ließ nicht lange auf sich warten. Im April 1971 hatte die Band ihren ersten Welthit mit Chirpy Chirpy Cheep Cheep. Heute zählt dieser Song zu den bekanntesten Popklassikern der 70er Jahre. Es folgten viele weitere erfolgreiche Hits. Einen davon hören wir jetzt. Hier ist Middle of the Road und Sacramento.

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2: Ihr hört Gutes von gestern und am Mikrofon sitzt Carsten Weidenfeld. Es geht weiter mit der amerikanischen Rockband Kansas und mit einer meiner Lieblingsballaden aus den 70er Jahren. Der Titel, den wir jetzt gleich hören, der wurde erstmalig 1977 auf einem Album von Kansas veröffentlicht. Point of No Return hieß das Album. Und 1978 wurde dieser Titel als Single ausgekoppelt. Das Stück hieß Dust in the Wind und erreichte im Februar 1978 Platz Nummer 6 in den Billboard Top 100. Der Titel Dust in the Wind war auch der erfolgreichste Hit von Kansas. Bei dem Stück handelt es sich um eine für die Band Kansas eigentlich untypische Rockballade. Ja, die Single verkaufte sich schnell über eine halbe Million Mal und erreichte Goldstatus in den USA. Ganz witzig ist auch die Entstehung. Der Song wurde von Cary Lifgren, dem Gitarristen und Keyboarder der Band, geschrieben, nachdem er ein Buch über die Dichtkunst der amerikanischen Ureinwohner gelesen hatte. Inspiriert wurde er durch die Zeile "For all we are dust in the wind", auf Deutsch, denn alles, was wir sind, ist Staub im Wind. Das Lied besteht insgesamt aus 3 Strophen und eine weitere Strophe wurde zwar geschrieben, aber nie veröffentlicht. Uns reichen auf jeden Fall die 3 Strophen und wir lauschen jetzt dieser wunderschönen Ballade. Hier ist Kansas und Dust in the Wind.

0: Jim Crow und Bad Bad Leroy Brown, eine Nummer 1 aus den Billboard Top 100 von 1973. Bei uns war das Ding in 2 Wochen in den Charts und auf Platz Nummer 38. Ja, Bill Croak hat in seiner kurzen Karriere von 1966 bis 1973 so einiges gemacht. 5 Studioalben, 11 Singles und eine davon haben wir gerade gehört, Bad Bad Leroy Brown. Und das Ding landete damals tatsächlich auf Platz Nummer 1 der Billboard Top 100. Ja, ihm war aber allerdings nichts weiteres gegönnt, denn im Alter von 30 Jahren starb Jim Croak bei einem Flugzeugabsturz. Tragischerweise starb er einen Tag vor der Veröffentlichung seines 5. Albums. Der Flug sollte von Louisiana nach Texas gehen, wo am Abend ein Konzert geplant war, ja, und später vermutete man, dass der Pilot am Steuer einen Herzinfarkt erlitten hat. Auch wenn er seinen Erfolg selber nicht mehr miterleben konnte, er hat einiges geleistet und einiges für die Nachwelt hinterlassen. Und außerdem wurde er 1990 in die Songwriters Hall of Fame aufgenommen.
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0: Ein Titel aus dem Jahre 1976 von den Jungs aus Liverpool, die da hießen The Real Thing. Ja, und dieser Song, den wir gerade gehört haben, der hat sie ganz weit nach vorne gebracht. You to me are everything.
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0: Ja, liebe Musikfreunde, das war's leider schon wieder hier bei Gutes von gestern. Ich sage Dankeschön fürs Einschalten und freue mich auf die nächste Sendung. Bis dahin, tschüss und auf Wiederhören, sagt Carsten Weidenfeld.

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1: Herzlich willkommen. Ja, wir leben in einer digitalen Welt und es gibt ja fast nichts, was man heutzutage nicht auch online erledigen kann. Einkäufe, Bankgeschäfte, Behördengänge oder auch eine Reise buchen. Alles ist übers Internet problemlos möglich und stellt eigentlich keine große Herausforderung dar. Oder vielleicht doch?
2: Was mich mal bedrückt, wenn ich online irgendwas mache, habe ich immer Angst, dass ich irgendwas falsch mache oder mich da auf irgendeiner Seite anmelde, die mir letztendlich irgendwann schadet. Und das Gefühl werde ich nie los. Das ist für mich nicht immer transparent, was da passiert. Und deshalb, ich genieße das immer mit Vorsicht.
3: Außerdem stört es mich, dass für fast alles irgendwie eine Anmeldung online nötig ist. Ich ein Passwort brauche, ich möchte eine Reise buchen, da geht alles nur noch über E-Mails. Die habe ich dann vielleicht nur auf dem Handy, da kann ich die nicht richtig lesen. Dann funktionieren die Links nicht, dann verstehe ich das nicht. Muss ich da jetzt drauf drücken? Ist das richtig? Also die Handhabung ist für mich schwierig, weil ich damit nicht groß geworden bin.
4: Bei meinem Smartphone. Also da habe ich die Größe auf möglichst große Schriftgröße. Dadurch fehlt mir zwar teilweise manchmal was von der Seite, die man sehen will, weil das nicht passt. Ne? Aber musste ich schon hochschrauben, sonst müsste ich jedes Mal die Brille wechseln, weil ich das mit der normalen dann eben nicht mehr so lesen konnte.
1: Fast alle diese Probleme haben mit sogenannten digitalen Barrieren zu tun. Betroffen sind die rund 8 Millionen Menschen mit Behinderung hierzulande, aber auch Menschen, die sich vielleicht einen Arm gebrochen haben oder im Alter schlechter sehen. Seit gut einem Jahr gibt es nun das sogenannte Barrierefreiheitsstärkungsgesetz, das Unternehmen verpflichtet, digitale Barrieren ihrer Softwareprodukte, Webseiten oder Apps abzubauen. Was sich in diesem einen Jahr getan hat, das klären wir heute in der Technik-Show mit einem Experten für digitale Teilhabe von der Pfennigparade Business, inklusiv, die sich seit über 50 Jahren für die Belange von Menschen mit Behinderung einsetzt.

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1: Akkustielsauger gibt es ja inzwischen wie Sand am Meer. Umso wichtiger ist, dass ein Modell sich durch etwas Konkretes abhebt. Shark macht das beim Power Detect Speed mit einem ganzen Technologiepaket. 4 Detect-Systeme, die Bodenart, Schmutz, Kanten, ja und sogar die Reinigungsrichtung werden erkannt. 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Dadurch ist das einhändige Bedienen kein Problem. 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

ein. Zu Hause setzt bereits der Abendwahnsinn ein. Die Kleine rollt sich gleich mit hohen spitzen Schreien in einen Vorhang ein zu einem dicken Ballen und lässt sich samt Gardine auf den Boden fallen.

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1: Software, mit der sexualisierte Deepfakes erstellt werden können, soll in der EU verboten werden. Vertreter der Mitgliedstaaten und des Europäischen Parlaments haben sich darauf geeinigt, das KI-Gesetz entsprechend anzupassen. Ziel ist es, dass missbräuchliche Deepfakes, von denen oft Frauen betroffen sind, gar nicht erst erstellt werden können. In den kommenden Wochen geht für viele Tausende ein echter Lebensabschnitt zu Ende. Die Schulzeit ist vorbei. Aber was dann, fragen sich vor allem diejenigen, die Abi gemacht haben. Studieren oder nicht studieren? Viele drängen an die Hochschulen, es gibt aber auch noch andere spannende und vor allem auch sichere Karrieremöglichkeiten für Abiturienten. Zum Beispiel das Handwerk. Das boomt nämlich und Fachkräfte werden händeringend gesucht. Auch in der Hörakustikbranche. Hörakustiker beraten und versorgen Menschen mit Hörverlust. Zu den spannenden Aufgaben gehören die Messung der Hörleistung, die Anfertigung von speziellen Ohrpassstücken, die Anpassung und Einstellung der Hörsysteme sowie natürlich auch deren Wartung, erklärt Eberhard Schmidt, Präsident der Bundesinnung der Hörakustiker.
2: Der Beruf des Hörakustikers ist hochmodern und technisch anspruchsvoll. Hier verbinden sich Technik, Medizin und soziale Kompetenz auf höchstem Niveau. Mit dieser Ausbildung im Gesundheitshandwerk kann man direkt nach dem Abitur ins Berufsleben einsteigen, verdient von Anfang an Geld und hat sehr viele Aufstiegs- und Weiterbildungsmöglichkeiten.
1: Mitbringen sollten Azubis Freude an der Kommunikation mit Menschen, handwerkliches Geschick, Interesse an medizinischen Themen sowie die Bereitschaft, Neues zu lernen. Denn die Technik und die Abläufe verändern sich ständig. Die Telekom ermöglicht Public Viewing zur Fußball-WM. Dafür hat sie mit Sky eine Kooperation geschlossen. Tausende Kneipen und Gastronomiebetriebe bekommen so Zugang zu allen 104 WM-Spielen über die drei exklusiven Magenta-TV-Kanäle. Die Fußball-WM in den USA, Mexiko und Kanada startet am 11. Juni.
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1: Das Leiden der menschlichen Psyche, Intrigen am Königshof und die Rückkehr des Medikus. Mit Der Medikus 2 von Regisseur Philipp Stölzel kommt nun die Fortsetzung des Historien-Epos endlich auch auf DVD, Blu-ray und digital zu uns nach Hause mit einem hochkarätigen Ensemble aus internationalen Stars und spannenden Newcomern. Neben Tom Payne als Rob Cole stehen etwa Emily Cox, Liam Cunningham und Aidan Gillen vor der Kamera. Der Film verbindet prachtvolle Schauplätze und ein grandioses Szenenbild des 11. Jahrhunderts mit einer packenden Geschichte über Wissen, Macht und moralische Entscheidungen. Mein Kollege Matthias Pillasch verrät uns etwas mehr von Der Medikus 2.
2: Rob Cole verließ einst seine Heimat, um am anderen Ende der Welt ein Medikus zu werden. Jetzt kehrt er zurück nach England, um dort sein Wissen zu verbreiten.
3: Wir glauben an Medizin und Wissenschaft. Wir bringen euch Wissen, dass die hier praktizierte, unkundige Medizin erleuchten wird.
4: Und das heilt sie?
3: Nein, aber so kommen sie auf andere Gedanken.
2: In London stößt Rob Cole auch auf eine völlig neue Herausforderung, die Heilung der menschlichen Seele.
5: Man sagt, sie sei von Dämonen besessen. Man muss unter die Oberfläche gehen.
6: Philosophia Anime.
7: Wir sollten alles lernen, was man über diese neue Wissenschaft wissen kann. Zum Wohl aller.
2: Doch Rob Cole muss kämpfen, um das Leben seiner Patienten und für die Anerkennung seiner Arbeit. Außerdem wird er in die Intrigen des Königshauses verstrickt.
8: Euer König ist zurück. Auferstanden aus den bedrohlichen Schatten von Ignoranz und Täuschung.
9: Wir müssen ihn loswerden. Ich kann euch beschützen.
10: Wovor?
9: Vor euren Feinden.
2: Als neuer königlicher Leibarzt steht Rob Cole seine härteste Prüfung erst noch bevor. Und sie reicht weit über seine Heilkunst hinaus.
11: Das Einzige, was ich hier wollte, war Leben zu retten. Jetzt. Mein Weg ist übersät mit Toten.
5: Heile deine Seele und die Seelen der Menschen. Das ist dein Schicksal.
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1: In Deutschland lebt fast jeder Zehnte mit einer anerkannten Schwerbehinderung, so das Statistische Bundesamt. Diese Menschen kämpfen nicht nur im analogen Alltag mit Barrieren, zum Beispiel an Bahnhöfen, die über Treppen erreichbar sind, sondern auch im digitalen Raum. Ändern soll das sogenannte Barrierefreiheitsstärkungsgesetz, laut dem die meisten Webseiten, Online-Shops und andere digitale Angebote barrierefrei sein sollen. Wie es um die digitale Barrierefreiheit in Deutschland steht und was genau überhaupt digitale Barrieren sind, das weiß meine Kollegin Jessica Martin.
2: Digitale Barrieren sind Hürden im Internet, in Apps oder Dokumenten, die Menschen mit Behinderungen oder Einschränkungen den Zugang erschweren oder sogar verhindern. Das können zum Beispiel schlechte Kontraste oder nicht tastaturbedienbare und schlecht strukturierte Seiten sein. Die fehlende Barrierefreiheit hat im Alltag große Folgen.
3: Das heißt, alltägliche Dinge wie Online-Behördengänge, Wissen und Lernen oder Einkaufen werden unnötig erschwert und sogar unmöglich. Viele Betroffene sind dadurch immer wieder auf Unterstützung angewiesen, sei es durch Assistenz oder fremde Personen, obwohl sie die Aufgaben selbstständig erledigen könnten und auch wollen. Das heißt, diese digitalen Barrieren führen zu direkten Benachteiligungen im Alltag und im Beruf. Sie beeinträchtigen die Selbstständigkeit der Betroffenen, die Chancengleichheit und die gesellschaftliche Teilhabe erheblich.
2: Erklärt Nico Majkowski, Experte für digitale Barrierefreiheit beim gemeinnützigen Münchner Unternehmen Pfennig Parade Business inklusiv. Deshalb sorgt das Barrierefreiheitsstärkungsgesetz für bessere Bedingungen. Unternehmen, die da nicht mitziehen, drohen nicht nur rechtliche Konsequenzen.
3: Je nach Einzelfall und Fehlersituation drohen Bußgelder von bis zu 100.000 Euro oder sogar Betriebseinschränkungen, wie zum Beispiel die Abschaltung der Webseite. Gleichzeitig verschenken die Unternehmen wirtschaftliches Potenzial, wenn ihre digitalen Angebote, Webseiten, mobilen Applikationen nicht barrierefrei sind. Sie schließen damit diese große und kaufkräftige Zielgruppe von den Menschen mit Behinderung aus. Studien der Aktion Mensch zeigen, dass über 60% der Menschen mit Beeinträchtigung Online-Shops nutzen. Es ist sogar häufiger als Menschen ohne Beeinträchtigung, allein aufgrund der Tatsache ihrer eingeschränkten Mobilität.
2: Es lohnt sich also für alle, digitale Barrieren abzubauen und dabei gibt es tatkräftige Unterstützung.
3: Externe Dienstleister, wie wir vom Pfennig Parade Business Inklusiv, unterstützen Unternehmen dabei, den Status quo fundiert zu analysieren, Fehler festzustellen und daraus einen realistischen, umsetzbaren Fahrplan zu entwickeln. Wir testen nicht nur technisch, sondern gemeinsam mit Expertinnen und Experten, die selbst eine Behinderung haben, als deren natürliche Stärke. Außerdem sollten Sie die Barrierefreiheit von Beginn an möglichst früh mitdenken. Idealerweise schon bei der Planung einer neuen Webseite, einer mobilen App, im digitalen Prozess des Human-Centered Design. Und es heißt jetzt mit dem Gesetz langfristig dranbleiben, das heißt regelmäßige Schulung, regelmäßige Wissensweitergaben, um die digitale Barrierefreiheit in Ihrem Unternehmen nachhaltig zu verankern.
1: Seit gut einem Jahr ist das sogenannte Barrierefreiheitsstärkungsgesetz in Kraft, laut dem alle Webseiten, Online-Shops und andere digitale Angebote barrierefrei sein sollen. Aktuell gibt es hier aber noch viel Luft nach oben. Unternehmen, die nicht handeln, müssen einerseits mit Strafen rechnen, andererseits entgehen ihnen viele Kunden, denn über 60% der Menschen mit Beeinträchtigung kaufen zum Beispiel online ein. Mehr Infos für Unternehmen, die digitale Barrieren abbauen wollen, gibt's im Netz unter digitale-barrierefreiheit.de.

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1: Und mit Peter Brugger, dem Sänger der Sportfreunde Stiller. Die Band feiert in diesem Jahr ihr 30-jähriges Jubiläum mit einer Tour und einem neuen Album, das passenderweise Happy Birthday heißt.
2: Wir haben natürlich überlegt, kann man das bringen? Ist das okay oder ist es nur so ein Insider-Gag? Aber es hat sich dann alles so stimmig angefühlt für uns und wir wollten ein Album machen und dachten, das schenken wir uns und unserem Manager und dann haben wir überlegt, wann können wir denn veröffentlichen und dann kam der 12. Juni raus als passendes Datum und das ist dann noch passenderweise der Geburtstag unseres Managers und dann ist es so eine runde Geschichte geworden und ja genau, das Ziel ist, dieses ganze Jahr ordentlich zu genießen, uns zu feiern, die Leute zu feiern, die uns seit vielen Jahren begleiten und einfach zu zelebrieren, dass es uns gibt, dass es uns noch gibt und dass wir so, dass diese Geschichte einfach nicht enden will und wir sie weiterschreiben können.
1: Auch wenn das Album erst noch erscheint, die Jungs touren schon fleißig und haben auch die neuen Songs mit im Gepäck.
2: Wir hatten ja schon vor, ich glaube, fast 1,5 Jahren unsere Tourdaten rausgegeben für unser 30-jähriges. 30 wunderbaren Jahren Tour, so heißt sie ja auch. Und das war klar, dass wir diese Tour auf jeden Fall spielen, egal ob wir bis dahin ein neues Album haben oder nicht.
1: Moderne Technik ist für Peter Brugger Fluch und Segen zugleich.
2: Also ich finde, es ist für unsere Gesellschaft wirklich ein Fluch, dass wir alle in diese Geräte glotzen und dass wir draußen unterwegs sind und nicht uns anschauen, sondern in die Geräte reinschauen. Auch wenn wir zusammen an dem Tisch sitzen, fällt mir auf, dass die Hälfte der Menschen schaut halt ins Handy rein. Und das ist nicht gut für uns, weil halt einfach der Austausch nachlässt und die Nähe somit ein bisschen verloren geht. Und ich stelle immer fest, dass es, wenn man mit Menschen zusammen ist, dass es sofort einfacher ist, unterschiedliche Meinungen zu akzeptieren. Wenn du allerdings zu Hause in dein Gerät reinglotzt und du liest irgendwas und schreibst irgendwas zurück und es pusht sich total hoch und es wird rumgehatet, dann kommt man einfach nicht zusammen. Und das finde ich ein riesiges Problem. Auf der anderen Seite ist es natürlich total toll. Wir sind auf Tour, wir können von jetzt auf gleich irgendwie was an unsere Leute rausschicken. Wir können die am Laufenden halten, wir können die teilhaben an dem, was wir gerade machen. Und klar, das ist natürlich auch toll und total spannend und macht Spaß so. Also ich will es nicht total verteufeln, aber wir sollten uns eine gewisse Disziplin auferlegen und uns auch zwingen, Handy- und technikfreie Zeit zu haben dringend, um es dann auch wieder gut einsetzen zu können.
1: Ja, und das war es dann auch schon wieder mit der Technik-Show für diese Woche. Ich bin Oliver Heinze und wünsche eine schöne Woche. Bis nächste Woche. 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

Einen wunderschönen Dienstagnachmittag. Zeit für Kaffeezeit. Am Mikrofon euer Michael aus dem herbstlichen Niedersachsen. Ist richtig Herbst, wirklich. Was für ein Wochenende, Wahnsinn, Wahnsinn. Eure Version des Song Contest ist gelaufen. Zwei großartige Geburtstage haben wir. Meine Wenigkeit war auch das ganze Wochenende musikalisch unterwegs, von Freitag bis Sonntag, bis Samstag. Nee, von Donnerstag an. Von Donnerstag an. Anja, Vatertag war ja auch noch, ne? Genau, meine Güte. Jo. Und wir entspannen uns jetzt heute hier bei Kaffeezeit von 14 bis 16 Uhr. Am einen schönen herbstlichen Dienstag im Mai.

Und ich begrüße alle angeschlossenen Radiostationen und natürlich dazugehörigen Hörer. Los geht's mit Maite Kelly und Frei.

Maite Kelly, sie ist frei und hier die absolute neue Nummer 1 der Top 30 Schlagercharts. Beatrice Egli, Musik aus der Schweiz, Alibi. Wer weiß, vielleicht braucht ja jemand mal ein Alibi fürs Wochenende.

Eurovision Song Contest 2026. Was wieder für ein Desaster. Ja, Platz 23 für Ursula Engels aus Deutschland. Sie hat nur mit Fire 12 Punkte bekommen. Also ich fand den Titel gar nicht mal so schlecht, jedenfalls besser als Bulgarien. Naja, was soll's, wir sind ja immer im letzten Drittel und ich sagte noch, dass wir so ein bisschen da vorne rutschen, so auf Platz 10 oder Platz 12. Na gut, aber hier bei mir in der Kaffeezeit ist Sarah Engels weit vorne. Hier ist Fire. 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

Da, wo Frankreich steht, hätte ich uns gerne gesehen, so auf Platz 12 bis 10 oder so um den Dreh. Frankreich steht auf Platz 11 mit Monroe oder Monroe mit den Song Regarde oder der andersrum, keine Ahnung, mit 158 Punkte. Na, das kann sich ja schon mal sehen lassen, aber 12 Punkte nur für Deutschland. Jo, gut, okay, Schwamm drüber, vielleicht im nächsten Jahr besser, geht es besser. Hier ist Monroe.

17.18 Uhr und hier die Nummer 1 des Eurovision Song Contest 2026. Das Land mag ich auch sehr gerne, da war ich auch mal als Jugendlicher, Bulgarien. Die Bulgarien haben gewonnen mit, haltet euch fest, mit 516 Punkten. Und die Sängerin davon heißt Dara und der Song heißt irgendwie mit Banda, Randa, Tanda, Tanda, keine Ahnung. Wir hören uns mal den Siegertitel an. Eurovision Song Contest 2026, diesmal gewonnen, Bulgarien. Und hier ist der Siegertitel. Bitteschön.

0: Oh, wir so eine Song Contest, die das Siegerland Bulgarien mit Dara und Banga, Ranga, Ganga, Banga. Okay, wir gehen jetzt ganz schnell ins Büro von Bruce Willis und Hans Jung. Und diesmal ist das Thema Mülltrennung. Und Mülltrennung ist ja eigentlich auch ein sehr wichtiges Thema, dass man das, den Müll richtig trennt. Das machen wir auch. Gelbe Sack, Biotonne und Restmüll und etc. Was man da alles so trennen kann. Ich hoffe, dass man sich nicht selber trennt. Okay, hier geht's jetzt rüber ins Büro von Bruce Willis und Hans-Jürgen.
1: Hallo Leute, mein Name ist Bruce Willis und ich habe den härtesten Job der Welt, nämlich Ihren.
2: Morgen, Bruce.
1: Ja, Mann. Gottverdammter Morgen, Hans-Jürgen.
2: Oh Mann, hier sieht's vielleicht aus, Bruce. Kannst du mir mal helfen, den ganzen Müll wegzuräumen?
1: Klar, Mann. Fertig.
2: Bruce, nicht so. Guck mal hier, die Blätter. Die kommen ins Altpapier.
1: Hör zu, Hans-Jürgen. Ich habe es erst vorhin weggeworfen. Dieses Papier ist nicht alt.
2: Aber Müll. Wir sortieren das, damit es wiederverwertet wird. Aus Papier machen die neue Zeitung, aus Joghurtbechern Parkbänke.
1: Verdammt, Hans-Jürgen. Was ist das für eine Welt, in der man Menschen zwingt, eine Zeitung mit unseren alten Geschäftsberichten zu lesen? Wo sind diese armen Kerle, die auf Joghurtbechern sitzen müssen? Los, wir bringen ihnen unsere Stühle.
2: Bruce, das ist Müllrecycling. Papier, Plastik und Metall sind Wertstoffe.
1: Aha, Wertstoffe. Sie machen also Müll zu Geld. Ich verstehe. Diese Müllautos sind getarnte Geldtransporter. Und die Typen, die die Tonnen leeren, sind miese Geldwäscher und bringen das Zeug zur Bank. Was bezahlen Sie uns dafür?
2: Nichts. Guck mal, da kommt gerade die Müllabfuhr.
1: Lass mich mit Ihnen reden, Hans-Jürgen. Hey, ihr Schweinebande! Lasst sofort unsere Mülltonnen stehen! Entweder ihr bezahlt dafür oder ich blase euch weg, kapiert?
3: Der Typ ist ja total irre!
4: Los, weg hier!
1: Siehst du, Hans-Jürgen, die kommen bestimmt nicht wieder. Ich werde unsere Wertstoffe jetzt sicher im Keller wegsperren.
2: Toll, Bruce. Das nennt man dann wohl Sperrmüll.

Michael Fischer, du bist meine Playlist. Und am Sonntag war noch ein Ereignis. Hannover 96 in der zweiten Bundesliga. Sie wollten ja eigentlich aufsteigen in die erste Bundesliga. Aber, so Gott es wollte, haben sie es leider nicht geschafft. Sie haben gekämpft bis zum Letzten und haben leider nur 3:3 einen Ausgleich erzielen können. Stehen wieder mittlerweile auf Platz 4 in der Rangliste der zweiten Bundesliga. Ich glaube, sie haben Platz 5 und Platz 4 irgendwie als Abo gebucht. Weiß ich auch nicht. Das ganze letzte halbe Jahr standen sie ja schon auf Platz 5 und auf Platz 4. Wer weiß, vielleicht gelingt es ja im nächsten Jahr, dass sie dann irgendwie aufsteigen. Hannover 96. Na gut, trotzdem sind wir doch ein bisschen happy. Happy Wine, happy life. Und hier kommt mein lieber neuer Kollege, mein neuer Bekannter Vincent Groß. Ich habe ihn kennenlernen dürfen vor 3 Wochen in Bad Pyrmont. Und ich muss sagen, fantastico, fantastico. Ein sehr sympathischer Mensch. Und wirklich, der hat es drauf und der bringt die Gäste und die Fans alle zum Turm. Und wir hören ihn uns an mit Happy Ryan, Happy Life, Vincent Rose.

Am Sonntag, was alles am Sonntag war. Fußball, zweite Bundesliga, Geburtstage und zwei Sänger, zwei große Künstler. Eine Legende und die andere Legende, zwei Legenden, sage ich mal so, hatten Geburtstag. Also, der erste, Udo Lindenberg, die Legende schlechthin. Ja, alle, ich bin ein Sonntagsfutter Punk und so. Und ich habe einen Song von Ihnen rausgesucht, der da heißt Mittendrin. Und Udo Lindenberg ist immer noch mitten im Leben. Und er hat ja, glaube ich, mal gesagt, dass er auch nicht aufhört. Er singt so lange, bis er tot umfällt. Genauso wie ich. Ich mache das auch. Ich mache Musik so lange, bis ich irgendwann mal tot und in die Ecke liege. Hier kommt der erste Jubilar, Udo Lindenberg. Und mittendrin, das Lied passt so richtig. Er ist so noch mittendrin im Leben. Der gute, großartige, einzigartige Udo Lindenberg feierte am Sonntag seinen 80. Geburtstag.

Jawohl, Udo Lindbergh, dann feier nochmal richtig schön die ganze Woche deinen 80. Geburtstag. Und da haben wir natürlich noch ein Geburtstagskind und das ist kein anderer als der großartige Schlagersänger Bernhard Brink. Bernhard Brink wurde 74 Jahre alt und er fegt auch noch alles weg, was nur wegzufegen gibt auf der Bühne. Und ich habe ihn ja auch im letzten Jahr erleben dürfen live. Wirklich auch grandioser Mann, grandioser Künstler, wunderbar. Und was ich lesen musste, er verlässt die große Bühne im nächsten Jahr. Wenn er 75 wird, hört der gute Bernhard Brink auf. Schade, schade. Wer weiß, vielleicht braucht man dann da auch 7 Tafeln Schokolade. Hier ist Bernhard Brink. Alles Liebe, alles Gute. 7

0: Ich freue mich schon, wenn Bernhard Brink in diesem Jahr nochmal nach Bad Pyrmont kommt. Zum Goldenen Sonntag ist er nochmal live vor Ort zusammen mit Thomas Anders. Und hier werden wir nochmal Bernhard Brink hören mit Wie weit willst du gehen?
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Ein Riesenkompliment gibt es an den beiden Künstlern Udo Lindbergh und Bernhard Brink von Roland Kaiser. Mein Kompliment.

Power Couple Samstagnacht. Diese Woche können wir auch wieder ausgiebig feiern. Wir haben ja Pfingstwochenende. Von Freitag bis Sonntag können wir richtig schön Party machen. Aber, wenn jemand schlechte Laune hat. Wer hat hier heute schlechte Laune? Ja, meine Laune, es geht so 3 bis 4, sag ich mal. Und wenn ich immer ihn höre, dann ist die schlechte Laune oder irgendwas, ist alles sofort wie weggeblasen. Hier ist er, sagen wir mal, der gute Entertainer, Max Rabe mit seinem Palastorchester. Und wer hat hier schlechte Laune? Mal ganz andere Musik hier in der Kaffeezeit, 14.50 Uhr.

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1: Max Raber und sein Palastorchester. Wer hat ja schlechte Laune? Ja, bei mir, wie gesagt, vorhin, die Laune geht so einigermaßen. Sonne kann ich nicht schreien lassen, weil wir haben keine Sonne. Und gleich um 15 Uhr das Europawetter. Und heute sieht es so, ja, so sehr durchwachsen aus. Da kann man ruhig mal eine Jeans anziehen. Hier kommen David Dundas, Jeans on, Musik aus den 70ern.

Amanda Lear, Fall of Me. Wir folgen das Europawetter für heute, den 19.05.2026. Da schauen wir mal, was so wettertechnisch in Europa los ist. Wir starten mit Griechenland, mit Athen. Da scheint teilweise die Sonne bei 25 Grad. Madrid meldet Sonnenschein pur bei 27 Grad. Paris, da regnet es ein bisschen und die Sonne scheint auch bei 18 Grad. Stockholm, da ist es ein bisschen kälter und ein bisschen mehr bewölkt und da regnet es noch mehr bei 12 Grad. In Bukarest, da scheint teilweise die Sonne bei 23 Grad. In Moskau, da scheint die Sonne pur und sie haben da auch schon sommerliche Temperaturen bei 30 Grad. Eine kleine Abkühlung können wir bekommen in Warschau bei 17 Grad und eine starke Bewölkung. In London, da regnet es teilweise bei 18 Grad. In Oslo, da scheint auch die Sonne, aber nur bei 20 Grad. Rom in Italien, die melden 23 Grad. Und in Wien, wo am Wochenende das Eurovision Song Contest stattgefunden hat, meldet Sonnenschein pur bei 22 Grad. Angenehme Temperaturen, um die Halle wieder zur Halle zu machen. Also muss ja wieder alles abgebaut werden. Die ganze Technik, die da am Wochenende aufgebaut worden war. Wir sind in der zweiten Stunde von Kaffeezeit. Ich hoffe, euch geht es noch gut. Wir haben es 15.03 Uhr. Und es geht weiter mit Anna-Karina Wojcik mit dieses Gefühl.

Ich habe ja gar nicht erwähnt, wie das Wetter hier bei uns in Niedersachsen ist, hier bei uns in Hameln, Afferde im Sendestudio oder Sendegebiet. Und zwar haben wir bedeckt und 16 Grad und vorhin hat es geregnet und es wird gleich noch mehr Regen heute geben. Gut, dann machen wir weiter mit Andy Borg. Andy Borg war ja auch schon ein paar Mal in Bad Pyrmont. Also wie gesagt, in Bad Pyrmont, da geben sich jetzt die Künstler die Klinke in der Hand und das finde ich auch gut so. Und ja, da wollen wir ihn mal hören, unseren Andy Borg mit Steck dir deine Sorgen an den Hut. Das war ja mal ein Song von und mit Peter Alexander und er hat ihn so ein bisschen aufgepeppt und ist natürlich ganz weit oben in den Charts mit den Titeln. Bitteschön, hier ist Andy Borg.

Andy Borg. Gleich geht's ja nochmal rüber ins Büro von Bruce Willis und Hans-Jürgen. Und was haben wir denn da? Ah ja, Hektik. Ja, ich mag das auch nicht so gerne, wenn alles so dann auf einmal hektisch wird. Ja, da muss dann alles sofort gleich gemacht werden und schnell, schnell, schnell. Da bin ich auch nicht so der Typ für. Ich bin so einer, der so ein bisschen, sagen wir mal, schön alles in Ruhe, Flänzchen, alles gut macht. Und deswegen tanzen wir auch nochmal eine Runde Samba mit den Tony Holiday Schlager aus den 70ern. Tanze Samba mit mir.

Genau. Ja, da ist die Samba fertig. Weiter geht's mit einem Song aus den Charts, der heißt Saatmann, also ist ein echter Name, so heißt er auch mit Nachnamen. Und er hat ein Lied rausgebracht und ist mittendrin in den Charts, ungefähr so, glaube ich, Platz 20, glaube ich. Und der Song heißt Weißt du überhaupt noch, wer ich bin? Genau, weißt du überhaupt noch, wer ich bin? Hier ist Saatmann.

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1: Genau, der Saatmann, der seine Top 10 Hits veröffentlicht hat. Und der Saatmann, Herr Saatmann, der singt an der Seite von Ski Agu und Max Rabe. Na bitte, wahrscheinlich werden wir demnächst noch mal ein bisschen mehr von Herrn Saatmann hören. Ein junger Mann, der gewusst hat oder weiß, wie man sich dann auch verkauft. So, weiter geht's. Nicht bevor ich mich hier verplappere hier in der Kaffeezeit. Ein Kuss in Paris. Jo, ich habe auch schon mal geküsst in Paris. Wunderbar. Schönes Gefühl und noch niemand unter den Eiffelturm, sondern wo war das denn? Ich glaube, im Café Wart. Nee, in der Straßenbahn, genau. In der Straßenbahn von Paris habe ich fremd geküsst. Na gut, kann man ja mal machen. Ein Kuss in Paris. Hier ist Maite Kelly.

Einmal im Leben verrückte Sachen machen, meinte Kelly. Ich werde sie mal fragen, wenn ich sie mal wieder sehe, in diesem Jahr oder nächsten Jahr, wie es ihr so geht und was sie so macht oder ob sie wieder einen neuen Mann an der Seite hat. Wer weiß, wer weiß. Gut, weiter geht's mit Baker, Maid und Balana. Und danach geht's rüber ins Büro von Bruce Willis und Hans-Jürgen.

0: Hallo Leute, mein Name ist Bruce Willis und ich habe den härtesten Job der Welt, nämlich Ehren.
1: Morgen, Bruce.
0: Ja, Mann. Gottverdammter Morgen, Hans-Jürgen.
1: Kannst du mir mal ganz schnell die Quartalsabrechnung geben?
0: Ja, ganz schnell.
1: Los, Bruce, beweg deinen Hintern. Dr. Schneider wartet drauf.
0: Hans-Jürgen, wenn ich hektisch den Ordner holen würde und an einem Herzinfarkt sterbe, muss Dr. Schneider ewig warten und so nur circa 5 Minuten, naja, sagen wir 10, mit hingehen.
1: Bruce, dein Anti-Stress-Programm in allen Ehren, aber jetzt ist Tempo angesagt.
0: Taschentücher helfen uns hier nicht weiter. Ich rede über Hektik, die uns lautlos umbringt.
1: Aua! Wieso steht dein Computer an meinem Schreibtisch?
0: So viel Hektik. Dieses schnelle DSL bringt mich früher oder später ins Grab.
1: Bruce, ich finde es ganz toll, wie du auf dich achtest. Dann hab ich eben mehr Stress, aber das kann dir ja egal sein.
0: Ist es mir natürlich nicht. Deswegen hat ja dein Freund Bruce auch eine ganz langsame Internetverbindung eingerichtet.
1: Was? Ich muss doch bis heute Abend die aktualisierten Preislisten hochladen und die Präsentation fertig machen. Und wir müssen die Prospekte aus der Druckerei holen.
0: Ich nicht. Das bringt meinen Atemrhythmus total durcheinander.
1: Wie soll ich das denn alles allein Oh mein Gott. Mir ist ganz schlecht. Bruce, hol bitte schnell einen Arzt.
0: Hör zu. Du solltest den Arzt nicht so unter Druck setzen. Das ist ganz ungesund für ihn.

Crunch Beat mit Rendezvous. Ja, weiter geht's hier in der Kaffeezeit mit dem Mann, der wieder aus Amerika wieder zurück ist in Germany, in Deutschland. Michael Wendler ist wieder voll zurück. Er rockt wieder die Hütten, bis es nicht mehr geht. Und naja, gut, ist so einfach egal, ne? Oder hier ist Michael Wendler.

Egal. Michael Wendler, Pietro Lombardi, er war ja jahrelang in der Jury von DSDS. Und in diesem Jahr hat ja der Menowin Fröhlich den Titel gewonnen, DSDS. Und ich muss sagen, ja gut, okay. Egal, nicht? Und Pietro Lombardi war natürlich sympathischer und besser. Und hier ist er nochmal, nur ein Tanz um 15.33 Uhr. Tanzen wir nochmal eine Runde mit Pietro Lombardi und nur ein Tanz.

Frank Lukas und der Vollidiot. Weiter geht's hier in der Kaffeezeit mit Mighty Kelly noch einmal mit dem Song Der Morgen. Danach in der Extreme Sound Remix Version hat sie es ja geschafft gehabt, Platz 1 zu sein. Leider ist sie nicht mehr auf Platz 1 mit diesem Song. Da steht ja jetzt auch unsere Beatrice Egli mit Alibi. Na gut, aber trotzdem ist sie noch mit 2 Titeln oder mit 3 Titeln vorne in den Charts vertreten. Maite Kelly, Der Morgen danach.

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Das war's für heute. Das war Kaffeezeit am heutigen Dienstag. Schön, dass ihr alle dabei wart. Und ich freue mich wieder auf nächste Woche. Dann heißt es wieder Kaffeezeit von 14 bis 16 Uhr. Mir bleibt, glaube ich, heute nicht mehr allzu viel zu sagen. Oder habe ich noch was vergessen? Nee, eigentlich nicht. Überleg. Nee, eigentlich nicht alles. Ja, wir haben alles soweit abgearbeitet heute. Und da hören wir uns nächste Woche wieder. Gleiche Welle, gleiche Stelle mit euren Micha aus dem schönen Niedersachsen. Genauer gesagt, Afferde in der Nähe von der Rattenfänger Stadt Hameln. Ich verabschiede mich wie immer in meiner gemütlichen, persönlichen Art. Ich sage nur Tschüss, Servus, Grützli und Hallöchen. Bis dahin, euer Micha. Bye, bye und ich bin da raus.

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0: Und damit hallo und herzlich willkommen zu eurem Top 20 Countdown mit Ted und Felix. Letzterer bin ich und Ted kommt gleich. In den nächsten zwei Stunden werfen wir wieder einen Blick auf die Verkaufscharts verschiedener deutscher Internetportale. Wir hören Neuzugänge in der ersten und die Top 20 in der zweiten Stunde. Und außerdem hören wir wie immer auch aktuelle Hits aus den Charts aus England und aus Amerika. Und wer ist heute so alles dabei? Das verrät uns Ted.
1: Hallo, heute hören wir unter anderem neue Titel von Meek, Nico Santos und Ryan Fallon. Aktuelle Hits von Lady Gaga, Madonna und Stick Figure. Und natürlich unsere Nummer 1.
0: Tja, aber bevor es so richtig losgeht, noch ein Blick zurück auf die drei besterzählten Titel der deutschen Download-Charts aus der vergangenen Woche.
2: Number
0: 3. Und da sind sie gestiegen von der 4 auf die Nummer 3. Das sind Justin Bieber und Nicki Minaj und Beauty and the Beat.
2: Number 2.
0: Und vor einer Woche hatten wir eine neue Nummer 1, denn die alte Nummer 1 war die neue Nummer 2. Nach 6 Wochen auf der 1 gefallen, von der 1 auf die Nummer 2, Bibi Rexha und Faithless und New Religion.
2: Number 1. Let me be.
0: Tja, das hier waren sie, die neue Nummer 1, gestiegen von der Nummer 2, The Second Voice und Let Me Be.
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0: Das war der erste neue Hit diese Woche in den deutschen Download-Charts, eingestiegen auf der Nummer 42. Das waren Linda Lampenius und Piet Palkonen und der Hit Laihin Heitin.
1: Linda Lampenius ist 56 Jahre alt, sie stammt aus Helsinki in Finnland und ist Violinistin. Piet Palkonen ist 36 Jahre alt, er stammt aus Pitipudas in Finnland. Gemeinsam vertreten sie in diesem Jahr ihr Heimatland beim Eurovision Song Contest in Wien in Österreich. Piet wurde bekannt durch seine Teilnahme an der finnischen Castingshow Idols. Ihr Song heißt übersetzt Flammenwerfer. Linda Lampenius und Piet Palkonen, Laihin Heitin.

Es ist wenig los in den internationalen Charts in dieser Woche. Wenige Neuzugänge in den Single-Charts in England. Wir hatten gerade einen, eingestiegen auf der 81, Pink Pantheress und Girl Like Me. Und dieser steigt in England von der 95 auf die 78. Hier sind Dexter und die Moonrocks und Freakin' Out.

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1: Ein Neuzugang auf der 39 in den deutschen Downloadcharts diese Woche, das war Meek und der Hit war Fabulous.
2: Georgia Meek stammt aus London in England. Sie begann bereits als Teenager Musik zu machen und Songs zu schreiben. Sie trat insbesondere in London auf. 2021 unterschrieb sie bei einer Plattenfirma vor allem als Songautorin und schrieb unter anderem Songs für Rita Ora, Alan Walker und Martin Garrix. Als Sängerin kommt sie nun auch zu uns. Meek, Fabulous.
1: Tja, und dieser steigt von der 81 auf die 74 in den Charts in England, war aber schon auf der 38. Hier ist June McVicar und Share the House.

0: Eingestiegen auf der 34 diese Woche in den deutschen Download-Charts, das war Brian Fallon und das war Not Bad for New Jersey.
1: Brian Fallon ist 46 Jahre alt, er stammt aus Red Bank in New Jersey. Bekannt wurde er als Sänger der Band The Gaslight Anthem. Er versuchte es später mit einem Freund als Duo und seit 2015 verfolgt er eine Solokarriere. Not Bad for New Jersey ist seine erste neue Solomusik seit 5 Jahren. Brian Fallon, Not Bad for New Jersey.
0: Calvin Harris und Jazzy sind neu auf der 55 in den Singlecharts in England mit dem Hit Satisfy.

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1: Eingestiegen auf der 32 diese Woche in den deutschen Download-Charts, Machine Gun Kelly und Wiz Khalifa und der Hit Girl Next Door.
2: Girl Next Door ist die zweite Single-Auskopplung aus dem angekündigten 8. Studioalbum von Machine Gun Kelly. Geschrieben hat er den Titel selbst gemeinsam mit seinem Duettpartner Wiz Khalifa. In dem zugehörigen Video ist der Komiker Trevor Wallace zu sehen, der durch Amazon Prime bekannt ist. Machine Gun Kelly und Wiz Khalifa, Girl Next Door.
1: Malcolm Todd steigte den Single-Charts in England von der 26 auf die 21 mit dem Hit.

0: gemeinsamer Hit von Paul McCartney und Ringo Starr. Diese Woche neu auf der 26 in den deutschen Downloadcharts. Der Hit Home to Us.
1: Home to Us ist die zweite Single-Auskopplung aus dem 21. Soloalbum The Boys of Dungeon Lane von Paul McCartney. Das Album ist vor allem durch die Kindheitserinnerungen McCartneys an seine Jugend in Liverpool inspiriert. Ringo Starr sollte eigentlich nur im Background singen, dann entschied man aber, dass das Ganze ein Duett werden sollte. Paul McCartney und Ringo Starr, Home to Us.
0: Tja, dieser ein Titel, der ist inzwischen seit 48 Wochen platziert in der Single-Parade in England. Und diese Woche ist es zum 11. Mal die Nummer 1. Hier sind Sam Fender und Olivia Dean. Und hier ist der Hit, Rein Me In.

Eingestiegen auf der 87 in den Singlecharts in Amerika, das war Alex Warren und Fine Place to Die. Und eingestiegen auf der 84 in den USA, hier sind Kacey Musgraves und Miranda Lambert und Horses and Divorces. 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
1: Nico Santos ist neu auf der 25 in den deutschen Download-Charts, aber er glaubt, er wird noch weiter steigen, denn er ist ein Optimist.
2: Optimist ist die zweite Single-Veröffentlichung von Nico Santos in diesem Jahr. Mit dem neuen Titel wollte er einen mehr persönlichen Song veröffentlichen mit einem Blick nach innen. Optimist soll kein schneller Gute-Laune-Hit sein, sondern ein Song für die Momente im Leben, in denen man kurz stehen bleibt und sich neu sortiert. Nico Santos, Optimist.
1: Tja, und bevor wir jetzt gleich zu den 20 größten Download-Hits kommen, noch rasch die Nummer 1 aus den Single-Charts aus Amerika. Ein Titel, den wir schon mal gehört haben.

Wir haben diese Woche 4 Neuzugänge unter den ersten 20 in den deutschen Downloadcharts. Und die 20 gehört nicht dazu. Gefallen von der 19, Benny Rivers und Step by Step in Time. Und die 19 gestiegen von der 34, DJ

Eine Woche auf der Nummer 1 und jetzt von der 14 auf die 18 gefallen in den deutschen Download-Charts, das waren BTS. Und das war der Hit, der heißt Swim. Und ist ja neu auf der 74 in Amerika, dort der Top-Ansteiger der Woche. Bei uns gestiegen von der 23 auf die 17. Wir sind Madonna und Sabrina Carpenter und der Hit Bring Your Love.

Kette und John on Turn the Lights Off, diese Woche von der 5 auf die 11 gefallen in den deutschen Download-Charts. Auf der 12 von der 13 gestiegen, Taylor Swift und Opa Light. Und hier ist die Nummer 13, die fällt von der Nummer 10. Dies hier ist die große Olivia Rodrigo. Und hier ist der Hit, der heißt Drop Dead.

Er steigt von der 15 auf die 10 diese Woche in den deutschen Download-Charts. Das war Mark Forster und ein Lied. Und dies hier für 12 Wochen auf der 1. Und jetzt von der 7 auf die 9 gefallen. Hier ist Taylor Swift und The Fate of Ophelia.

Er steigt diese Woche von der 11 auf die 8 in den deutschen Download-Charts. Wie weit wird er noch steigen? Nur er weiß es, denn er ist Mr. Know-It-All. Das war Teddy Swims. Tim auf der 7 diese Woche, von der 6 gefallen, hier ist Ray und die Frage, where is my husband?

Date steigt kräftig und zwar von der 33 auf die 4 diese Woche in den deutschen Downloadcharts. Stick Figure und der Hit heißt Angels Above Me. Dies Jahr diese Woche wieder auf der Nummer 3. Ein gemeinsamer Hit von Justin Bieber und Nicki Minaj.

Er steigt diese Woche von der 11 auf die 8 in den deutschen Download-Charts. Wie weit wird er noch steigen? Nur er weiß es, denn er ist Mr. Know-It-All. Das war Teddy Swims. Denn auf der 7 diese Woche von der 6 gefallen, hier ist Ray und die Frage, where is my husband?

Update steigt kräftig von 233 auf die 4 diese Woche in den deutschen Download-Charts. Stick Figure und der Hit heißt Angels Above Me. Bisher diese Woche wieder auf der Nummer 3. Ein gemeinsamer Hit von Justin Bieber und Nicki Minaj. Und der heißt Beauty and the Beat.

0: Sechs Wochen auf der Nummer 1 in den deutschen Download-Charts, diese Woche wieder auf der Nummer 2, Bebe Rexha und Faithless und New Religion. Und unsere Nummer 1?
1: Unsere Nummer 1 ist zum zweiten Mal auf der Nummer 1 Position zu finden. Es ist der erste Hit und die erste Nummer 1 für The Second Voice. Hier ist sie mit Let Me Be.
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0: Zum zweiten Mal die Nummer 1 in den deutschen Download-Charts, das war The Second Voice und Let Me Be. Tja, und das war's dann für diesmal und bis zum nächsten Mal sagen wir Tschüss.
1: Und Tschüss.
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1: Genau so ist es. Da ist sie wieder, die freche Berliner Göre, die Janni, live aus Berlin. Mit der Elektroparty hier bei euch in eurem Lieblingsradio und heute habe ich mal so 2 Schmankerls am Start. Einmal gibt es nachher so ein kleines Kurzinterview, da müsst ihr ein bisschen durchhalten. Ich habe die Teile nicht so sehr zerstückelt, weil es wäre sonst so aus dem Zusammenhang gerissen. Mal vorab erzählt. Ich habe im Gespräch, ihr habt den Arno Zimmer, Musiker, Songwriter, Rockpoet, der unter anderem der Frontmann auch von 12 Illusions ist. Die hatten wir ja hier auch schon im Gespräch öfters. Und da könnt ihr euch drauf freuen, wird sehr interessant, wie ich finde. Und ich habe gleich zu Anfang, oder besser gesagt zu Beginn, einen Titel am Start von einer Formation, die kommt aus Großbritannien, nämlich von Shelter. Incomplete, so heißt der Titel. Ist allerdings schon im Februar rausgekommen, habe ich jetzt erst geschnallt, dass die da was Neues rausgebracht haben. Da hatte ich damals den Sänger Mark Arbeb, ich glaube im Jahr 2022 war das schon, oder wenn nicht sogar noch länger, am Start. Der ist nämlich auch der Frontmann von Form. Eine Formation, wo unter anderem auch Rob Dust mit einem Bestandteil ist. Kennen sehr wenige dieses Projekt. Vielleicht spielt er heute Abend auch noch was von. Mal gucken. Er ist unter anderem auch mal ab und zu die Ersatzstimme von Andy Bell von Erasure. Tatsächlich ist das so. Ich kann Leute kennen, ne? Also für euch jetzt erstmal Shelter mit dem Titel Incomplete rausgekommen Anfang Februar. Hier folgt davon Iria mit

Yo, Wishes World war das gewesen von Iria. War neulich die Neuvorstellung, da klang mal der Radioschatz, tatsächlich. So ist das. Wir kommen jetzt aber zum Kurzinterview mit Arno von 12 Illusions. Vorab der Single, Quatsch, nicht der Single, der Song Kind of Violence von 12 Illusions aus dem Album Intruder. Ihr folgt davon der erste Interviewteil, ihr folgt davon dann die neue Single von Arno selbst. Und dann kommt noch mehr und noch mehr und noch mehr und damit erzählt euch dann. Also jetzt erstmal Mats ab, 12 Illusions, A Kind of Violence und Interview Teil 1.

0: Jo, hier ist Janni und die hat heute im Gespräch den Arno nochmal. Habe ich euch schon mal vorgestellt, Arno von 12 Illusions. Hallo Arno.
1: Hallo Janni, hi Hörer, schön, dass wir uns wieder sprechen können.
0: Ja, ich freue mich ganz ehrlich gesagt, weil... Ja, wir kommen jetzt aber zu deinem Titel. Da ist jetzt ein Titel rausgekommen. Erzähl mal was dazu.
1: Ja, das ist auch ganz... Ist natürlich sensationell beeinflusst von 12 Illusions Project, das kann man so sagen. Aber es hat eben auch eine total eigene Note. Es ist ein ganz eigener Stil auch drin und deswegen musste das als Solo-Projekt raus. Die neue Single von mir heißt I'll Be Dancing. Ganz poppig, aber Synthie-Pop natürlich mit Depeche Mode-Elementen und so heißt er.
0: Wie ist denn dazu gekommen, dass du den Titel, also überhaupt, dass der geboren wurde? Gibt es da Hintergründe dazu?
1: Ja, total. Also erstmal grundsätzlich, ich bin der Sänger von 12 Illusions, aber dem geht ein langer, langer Weg als eigenständiger Künstler vorweg. Und ich bin ja erst in späten Jahren Sänger von 12 Illusions geworden. Und die Single jetzt ist einfach mal wieder ein Anschluss an mein eigenes Künstlerleben und Dasein. Das ist sozusagen für die Menschen, die mich nicht kennen, nichts Neues, dass ich jetzt nicht als 12 Illusions was veröffentliche. Aber wer mich jetzt nur unter 12 Illusions kennt, der denkt jetzt, okay, ich habe jetzt mit einem Song ein Solo-Projekt. Das ist aber nicht der Fall. So, also ich bin immer schon unterwegs. Was aber neu ist, dass ich jetzt mal wieder eine englischsprachige Single herausgebracht habe, wie es eben auch 12 Illusions macht. Aber es ist deshalb sehr, sehr separat, weil es sich an meine eigene Musik anschließt. Und der Hintergrund ist ganz letztendlich eigentlich so eine ganz klassische kleine Love-Story. Und die ist auch noch eine internationale Love Story und deshalb ist der Song auch englischsprachig, weil er nämlich nicht nur hier in unseren Regionen und in meinem Raum veröffentlicht wird, sondern ganz bewusst und gezielt auch in das Heimatland der Love Story, aber eben auch so ein bisschen angesetzt ist, dass er überall funktionieren kann. Und es ist jetzt aber nicht einfach ein reines, ach Gott, bin ich verliebt und darüber mache ich einen Song. Das heißt I'll Be Dancing, ja, letztendlich. Was die Musiker halt alle so tun oder die Songwriter. Es ist für mich so ein ganz klares Signal jetzt nach all diesen ganzen, weißt du, wir sind jetzt durch so viele Jahre des Beschwerens gegangen, durch so viele Jahre des Gefühls von alles ist scheiße, alles hat sich verändert, wir brauchen die Corona-Zeit nicht mehr anschneiden, aber irgendwie fühlte sich jeder im Dreck und im Mist und es war irgendwie alles so schwierig und ich habe so ein bisschen die Schnauze voll davon, weil ich möchte mein Leben nicht verschwenden, damit, dass ich immer nur den Kopf in den Sand stecke.
0: Ja.
1: Dazu lebe ich einfach zu gerne. Ja? Und da muss sich jetzt jeder mit anfreunden, ob er Lust hat, sich in gute Gedanken begeben zu können. Manche Leute brauchen das einfach ständig, irgendwie über die Welt meckern zu können. Ich gehöre aber nicht dazu. Ich bin gerne in der dunklen Welt unterwegs, weil ich das als tiefsinnige Leidenschaft empfinde. Und nicht, weil ich über das Leben mecker oder das Leben scheiße finde. Und so ist der Weg für die Single I'll Be Dancing. Und die Aussage ist letztendlich, also es gibt ja diese Kernaussage, I'll take off my old shoes to feel all my senses. Also ich ziehe meine Schuhe, meine alten Schuhe aus, um all meine Sinne wahrzunehmen. Und es beruht letztendlich auf der Begegnung mit einem Tänzer, der mich persönlich also einfach total beeinflusst hat und total, der hat mir wahnsinnig imponiert und irgendwie mir die Augen geöffnet, weil man einfach echt anfängt zu tanzen, also für sich selber, also ich meine jetzt nicht irgendwelche Volkstänze oder irgendwas, sondern expressiv einfach tanzen, dann kann man sich damit echt auch schlechtes Zeug wegschütteln und man fängt an, sein Leben neu zu sortieren und zu gucken, wo bin ich, was will ich eigentlich von diesem Leben, wo will ich hin und wie weit ergebe ich mich den schlechten Dingen und wie weit nutze ich für mich die guten Dinge. Ne? Es ist
0: ja,
1: Hausapothekenphilosophie, so ein bisschen, aber trotzdem auch wirklich so ein Gedanke, Mann, ich lebe, ich bin noch da. Ne? Ich kann doch jetzt nicht alles, was scheiße ist, von Corona über Krieg bis irgendwas und Wahlergebnisse ja. Und irgendwie kann doch nicht immer zu mir mein Leben scheiße reden.
0: Richtig.
1: So, sondern ich habe doch meins in der Hand und so wie ich mich fühle oder fühlen will, das habe ich eben auch in der Hand. So, und das ist am am Ende die Kernaussage, und das nimmt nur so einen kurzen Bezug auf diese Begegnung, die ich selber hatte, und es sagt einfach in dieser Refrainzeile, die letzte Refrainzeile ist immer, all I want to say is keep an eye out for the joy on your way, was bedeutet, alles, was ich sagen will, ist, lasst die Augen offen für das kleine Glück, was euch auf dem Weg begegnet. Und das ist nämlich der springende Punkt, weil das machen wir nicht mehr. Je mehr wir einfach den Blick nach unten werfen und immer nur alles Scheiße finden, sehen wir überhaupt nicht mehr so die einzelne kleine Blume, die am Wegesrand für uns leuchtet. Das klingt nach Goethe und nach Rilke, aber es hat trotzdem eine Wahrheit.
0: Das stimmt doch.
1: So, dass man irgendwie, ja, ist auch so, ne? Dass man einfach mal gucken, so wie wir jetzt beide, also ich will dich jetzt hier nicht lobhudeln, aber wir haben ja auch nicht mit uns gerechnet. Ja?
0: Nee.
1: Aber wir wussten ja auch nicht, dass wir aufeinandertreffen werden. Okay. Und dann hatten wir, wann war das? Im Dezember oder wann haben
0: ich
1: wir?
0: Ich weiß es nicht mehr.
1: So ein, ja, aber irgendwie so in den Jahreswechsel haben wir ja, weiß ich was, 4 Stunden Interview geführt, weil es einfach nett war. Und dann warst du beim Konzert und wir sind uns begegnet und es war einfach schön. Ich kann mich ja gut erinnern an diese guten Worte, die wir auch gesprochen haben und gegenseitige Wertschätzung auch.
0: Richtig.
1: Und das ist doch das, was uns am Ende ausmacht. So, und nun kann man schnell sagen, ach, was für ein Träumer und das ist mir alles zu cheesy und so. Verstehe ich auch. Ich verstehe die Menschen, die so Schwierigkeiten haben, sich so ein bisschen dem Guten zu öffnen und sagen, ach, Blödsinn. Aber es ist am Ende immer die Entscheidung eines jeden Einzelnen selbst, ob er eher im Negativen bleiben will oder ob er irgendwas Gutes zulässt. Und die Lebensqualität wird einfach eine bessere, wenn man sich einfach mal auf das Glück fokussiert, was durchaus da ist. Und das ist nicht mehr, nicht weniger das, was ich mit meiner Single sagen will.
0: Ja.
1: Und weil sie eben aber sich deutlich auch musikalisch vom Stil her, also sie setzt ganz klar musikalisch vom Stil bei 12 Illusions an, geht dann aber sehr, sehr deutlich in meine Richtung rein und das, was ich eben selber als Musiker mache. Und deshalb muss das eine Single von mir als Arno Zillmer sein und kann kein weiterer 12 Illusions Song sein. Und was ich noch sagen kann, ist das, was die meisten denken, das ist es alles nicht. Also es ist jetzt zum Beispiel kein Projekt, weil es 12 Illusions nicht mehr gibt. Es ist kein Projekt, weil Georg und ich uns verstritten haben oder so. Oder es ist kein Projekt, weil ich denke, ich bin alleine besser als 12 Illusions oder so. Das ist alles Quatsch. Das existiert nicht. Georg und ich sind, also Georg, ne, wer uns jetzt nicht kennt, Georg ist mein Partner von 12 Illusions und eigentlich der Kopf-Mastermind von 12 Illusions. Ne? Ich bin quasi nur seine Galionsfigur. Das hat mir damals alles ganz tief beleuchtet. Und wir sind die besten Freunde. Und das hat alles nichts mit Separieren zu tun, sondern so war unser Leben bisher. Und so entsteht jetzt einfach für mich eine Single. Und weil sie aber eben eine Nähe hat zu Synthie-Pop, weil sie ganz klar Synthie-Pop ist, so ein bisschen in die Synth-Wave-Richtung geht, deshalb treffen wir beide uns wieder, Janni, deshalb sprechen wir hier.
0: Ja.
1: Und unser Verknüpfungspunkt ist einfach 12 Illusions, aber der Song ist mein Song. Aus diesen Gründen und einfach nur mit dem Wunsch des Signals, lass uns mal neben all den ganzen Gemecker auch mal ein bisschen Luft holen. Und du, wenn einer kommt oder eine kommt, mit der man sich knutschen möchte, sollte man das unbedingt tun.
0: Ja.
1: Und zwar ganz dringend. So, ne?
0: Richtig.
1: Und so oft wir solche Aussagen und solche Sätze gehört haben, so kitschig das manche finden mögen, es verändert einfach das Leben, wenn du das wieder erlebst. Das ist so.
0: Das ist wohl wahr. Für euch ist der Titel I'll Be Dancing von Arno Zillmer.

0: am 2.10. in Jena auftreten.
1: Ui.
0: Und am 30.10. in der schönen Hansestadt
1: Ach,
0: Stralsund.
1: cool.
0: Dort, genau, wird es zwei Konzerttermine geben. Und da freuen wir uns, wenn Jannis Soundwelten uns da wieder tatkräftig unterstützt und ihr vielleicht drumherum ein paar Warm-up-Einladungsworte sagt und ein paar Songs von uns spielt.
1: Das wird so ja jetzt so passieren. Ja, wie schon eben erwähnt, im Oktober live. Nicht verpassen. In Berlin und in Jena.

0: Ich kann dir zustimmen. Ich habe auch nicht, ganz ehrlich, nicht dran gedacht, dass es oder darüber nachgedacht, ob es jetzt hier eine Trennung gibt oder so. Weil ich persönlich wusste ja, dass du mehrere Projekte hast, also dass du unter anderem dein musikalisches eigenes Projekt hast und dann noch dieses Projekt hast, wo du Talente förderst.
1: Genau.
0: Und darüber hatten wir beim letzten Mal auch gesprochen und für mich hat sich die Frage jetzt nicht gestellt. Ich war eigentlich eher erstaunt, dass es Synthie-Poppisch geworden ist, weil

0: du ja eigentlich mehr so ein bisschen rockig unterwegs bist. Und ich kenne dich auch wirklich als, wie sagt man dazu, Rampensau auf der Bühne. Hat mich total geflasht, das Konzert, auch immer noch. Ich gucke mir oft noch die Videos an, weil ich den Abend einfach geil fand.
1: Ja, danke. Danke. Ja. Ja, das ist vielleicht auch noch was, was ich dir sagen kann. Ich hatte, als der Song entstanden ist, meine neue Single jetzt, I'll Be Dancing, habe ich mir auch gefragt, okay, wie gestalte ich ihn? Aber es ist so ein bisschen die Konsequenz dessen, was ich gerade alles fabuliert habe, was ich mit dem Song sagen will. Und ich habe einfach eine Umkehr gemacht aus irgendwelcher Verpflichtung, meine eigene Musik, Arno, klang bisher immer so. Zwölf Lutens klingt bisher immer so. Und ich habe gedacht, bin ich für den großen Musikmarkt viel zu unbekannt, als dass ich mich da an irgendwas halten muss. B, weiß ich, dass mein Publikum, was ich habe, was ich sehr, sehr liebe, voll mit dabei ist, wenn ich einfach experimentiere. Aber ich habe all diese ganzen Gedanken einfach total in den Topf geworfen, also weggeschmissen. Und habe gedacht, weißt du, ich mache das, worauf ich Bock habe. Ich versuche umzusetzen, wie ich mich gefühlt habe, als ich diese Begegnung hatte. Ich versuche umzusetzen musikalisch, worauf ich schlichtweg einfach Bock hatte, ohne mich an irgendwelche selbstgemachten Regeln zu halten. Und das stelle ich wieder fest, was ist bei rausgekommen? Das, wovon Arno selber der größte Fan ist. Ja. Liebe Schmot, Pop, geile Melodien, weißt du? Und
0: fühlt's gut.
1: Es macht mir einfach so Spaß und letztendlich ist es kann nicht authentischer sein, was und wer ich bin, als letztendlich diese Produktion, dieser Song, bedürftig, so komplett. Und deswegen mache ich ja auch 12 Illusions und deswegen mache ich auch die anderen Sachen und das ist jetzt so irgendwie alles so da drin vermischt, ohne Fragen nach, ob ich das darf oder sollte und wer oder wie was findest. Ich habe das einfach nach gut Dünken gemacht und fühle mich total wohl dabei.
0: Naja, ist die Hauptsache.
1: Ne? So, und jetzt müssen wir gucken, ob jetzt irgendwer auch Lust hat auf den Song und ob es ankommt. Das würde mich natürlich sehr freuen.
0: Ja, mich auch.
1: Deswegen freue ich mich, wenn du es ins Programm aufnimmst. Fühle ich mich sehr geehrt. Vielen Dank dafür. Ach. Und ich hoffe, dass er so ein bisschen Laune bringen kann und so ein bisschen Bock auf, ach, ich möchte jetzt auch mal jemanden kennenlernen und knutschen, weil das ist, glaube ich, das Einzige, was wir tun können und sollten.
0: Ja, das ist wohl wahr.
1: Und darüber hinaus natürlich.
0: Ja, war wieder schön und war... Ja, lach nicht, ist so. Du bist immer so schön geradeaus und direkt so wie hoch und da braucht man nicht lange nachdenken, was man vorher sagt oder eine Goldwaage rausholen. Eben. Das ist das, was mir zwischen uns beiden immer gut gefallen hat, um dazu auszudrücken. Dann danke.
1: Das kann ich nur zurückgeben.
0: Ja. Danke.
1: Und ich hoffe, dass wir in diesem Sinne dann auch noch ein paar weitere Begegnungen haben werden. Natürlich auch gerne wieder in Bezug auf 12 Illusions. Und wie gesagt, lass uns gerne vielleicht nochmal in der Herbstzeit nochmal irgendwie ganz, ganz kurz begegnen, wenn die nächsten zwei Konzerte anstehen. Die sind ja glücklicherweise alle gemeinsam im Oktober.
0: Ja.
1: Und ansonsten habt ihr jetzt einen neuen Sommerhit, würde ich sagen. Und der heißt I'll Be Dancing.
0: Ja, und ich wünsche
1: euch. Und ich hoffe, dass ihr euch ein bisschen begleitet. Ja.
0: Ja, das würde ich mir wünschen. Dann danke ich dir für diesen kurzen Plausch.
1: Janni, ich danke dir. Ganz viel Freude weiterhin. Danke für deinen Einsatz für uns alle Musiker und Formationen und Projekte. Pass auf dich auf, bleib gesund und rock die Hütte.
0: Das war Arno Zimmer mit seinem Soloprojekt hier am Start. Jetzt noch ein Titel von seinem Nicht-Solo-Projekt, nämlich von seinem Duo-Projekt zusammen mit Georg und 12 Illusions mit ihrer aktuellen Single The Libertine. Boah, das hätte zum Schluss doch noch hier verhauen. Naja, egal. Und wie gesagt, im Oktober sind sie live in Berlin und in Jena unterwegs. Tickets holen, hingehen und Party haben.

Ja, da ruft jemand Train to Spain. Die sind demnächst in Deutschland live zu sehen. Irgendwo in Richtung Köln-Bonn. Ich hab's schon wieder vergessen, wo genau und wann genau. Ich hab nur gedacht, shit, ich kann da nicht. Und das war tatsächlich. Die waren am Start mit dem Titel My Spirit is Free. Ihr habt ja State of English auf den Ohren. Aus Norwegen kommt mit dem Titel A Dream of What Could Be. Ja, was könnte denn sein?

64 Living Earth ist der Titel aus dem Album Departure aus dem Jahr 2003. Wahnsinn, oder? Das ist schon wieder 23 Jahre alt, der Titel. Ich sag, ich mache mit euch heute einen skandinavischen Abend. Wir gehen von Schweden nach Schweden, also wir bleiben in Schweden. Und ich habe einen Titel rausgesucht, der mich mal auf einem Konzert von den Jungs sehr bewegt hat. Ja, das war damals die Tour von Solitary Experiments, da waren sie mit denen unterwegs, nämlich Venkat, hier mit dem Titel Save Me, und die Jungs von Solitary haben Shave Me draus gemacht, sind mit bunten Plakaten durch die Gegend gerannt, wo dann drauf stand Shave Me. War ein geiler Abend, deswegen lasse ich euch jetzt teilhaben.

Und wir stolpern wieder rüber nach Norwegen und da stolpern wir zu Pissendamp mit I'm Losing You für den Mike, weil ich weiß, dass er die wahnsinnig mag.

Tja, wir waren in Schweden bei Centurion Prime und The Hidden Path war, glaube ich, die letzte Single oder die vorletzte Single. Und kommen jetzt zur letzten Single, also als letztes erschienenen Single von Ironic Sweden. Die kommen ebenfalls aus Schweden, nämlich aus Stockholm. Get It Right, so heißt der Titel.

So, ein Moment zum Innehalten. Und jetzt kommt die große Ankündigung. Ich habe weder Kosten noch Mühe gescheut, beziehungsweise ist es in meinem Postfach gelandet. Der Siegersong des ESC. Und so schnell wie er im Postfach war, so schnell war er auch wieder draußen und ich werde ihn nicht spielen, den braucht keine Angst haben. Ich finde ihn einfach nur gruselig, deswegen kommen wir jetzt von ihm aus Schwinnland nicht, sondern aus Finnland. Von Platronic mit Fortress of Fools zu Kim Luna aus Norwegen mit dem Titel Black Circuit Trail. Ja, also macht's ab und viel Spaß. Ihr müsst ja was fehlen, ganz ehrlich. Psst, hab ich jetzt nicht wirklich gesagt.

Tja, ihr hattet jetzt eine Folge auf den Ohren, Split Vision mit Save Our Souls und davon hier folgt wieder Emman mit Dark. Ja, die Emma gerade so ein bisschen krank, liegt in der Ecke. Und da kommt er wieder aus Schweden Richtung Norwegen nochmal, nämlich zu Supercraft mit dem Titel The Final Step.

Hey, jetzt hole ich euch aber komplett runter, ne? Erst eben so Volldampfradio und jetzt kommen wir zu Vogel und Porgy, zusammen mit Scala. Die haben sich damals zusammengefunden, haben noch ein paar mehr Titel zusammen gemacht. Hier aber der Titel, der in den Charts überall eingeschlagen ist, Hope of Heading Home. Heading Home, ich sag's mal Heading, ich weiß nicht warum.

Cold Connection ebenfalls aus Schweden kommt, aus Göteborg. Viele kommen aus Göteborg auch. Und wir kommen zu dem nächsten schwedischen Projekt, nämlich The Black Celebration mit Drown With Me.

Musik aus Dänemark zur Abwechslung mal. Lights of Euphoria mit dem Titel Form and Matter. Ich hab's heute wirklich. Und ebenfalls aus Dänemark kommt nämlich der Herr Thomas Garn von Lights of Euphoria. Das ist sein Soloprojekt hier mit dem Titel Fragmented Mind am Start. Danach kommt noch Musik, wurde über dänische Label Down & Dowers produziert. Echo Triggers dann gleich noch am Start mit dem aktuellen Titel Pleasure and Pain. Die leben mal in London, in UK, und mal in Kopenhagen, in Dänemark. Und deswegen habe ich gedacht, oh shit, schmeiße ich doch hinten ran und wünsche euch eine angenehme Restwoche. Wir hören uns wieder nächste Woche, gleiche Stelle, gleiche Welle mit der Janni aus dem Studio Baby Berlin und der Elektroparty. Das war, haltet die Ohren steif und bleibt gesund.

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2: Im Studio Anna Löwer. Schönen guten Abend. Privathaushalte können ab sofort die neue staatliche Prämie für E-Autos beantragen. Je nach Einkommen, Haushaltsgröße und Fahrzeugmodell gibt es Zuschüsse zwischen 1.500 und 6.000 Euro. Bundesumweltminister Carsten Schneider sagt:
3: Wir haben ein Förderprogramm aufgelegt, das das Ziel hat, für breite Bevölkerungsschichten, nicht nur für die Spitze, sondern gerade für diejenigen, die über mittlere, auch geringere Einkommen verfügen, es möglich zu machen, sich umweltfreundlich, nachhaltig und kostengünstig zu bewegen.
2: Und die neue staatliche Förderung kommt offenbar gut an. Schon kurz nach dem Start gingen hunderte Anträge ein. Der Jugendschutz im Internet lässt weiter zu wünschen übrig. Mehr als 15.000 Fälle hat die zuständige Meldestelle jugendschutz.net im vergangenen Jahr registriert. Bei den allermeisten Fällen ging es dabei um sexuelle Gewalt, häufig auch um Kinderpornografie. Den deutschen Wäldern geht es weiter schlecht. Nur jeder fünfte Baum ist gesund, zeigt der aktuelle Waldzustandsbericht. Vom Schock der Dürrejahre 2018 bis 2020 haben sich die Wälder bis heute nicht erholt. Details hat Philipp Nützig.
4: Immerhin, schlimmer ist es im vergangenen Jahr nicht geworden, trotz des ungünstigen Wetters. Landwirtschaftsminister Rainer spricht von einer stabilen Lage. Es ist demnach auch ein Erfolg vom langjährigen Umbau der Wälder. Sorgenkind bleibt die Kiefer, den Fichten dagegen geht es etwas besser. Bei Buchen und Eichen gab es kaum Veränderung. Fast ein Drittel Deutschlands ist von Wald bedeckt.
2: Nach der Hausexplosion in Görlitz ist das Schicksal von drei Menschen weiter ungewiss. Feuerwehr und THW sind nach wie vor im Großeinsatz. Die Retter durchsuchen die Trümmer per Hand. Denn es besteht weiter die Gefahr, dass der Schutt weiter in sich zusammensackt. Wird Manuel Neuer doch bei der WM für Deutschland im Tor stehen? Nach Bildinfos hat sich Bundestrainer Julian Nagelsmann genau dafür entschieden. Und das auch der bisherigen deutschen Nummer 1 Oliver Baumann mitgeteilt. Offiziell wird der deutsche WM-Kader am Donnerstag bekannt gegeben.
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5: Viele Wolken sind unterwegs und von Westen her kommt wieder Regen rein, der sich langsam weiter ausbreitet. Die Temperaturen gehen in der Nacht runter auf 12 bis 5 Grad. Morgen bleibt es ziemlich unbeständig, mal mehr, mal weniger Wolken. Dazu verbreitet Regen oder Schauer und ab und zu ein Gewitter. Maximal werden es bis zu 22 Grad.

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